0: auch da, ohne drüber nachzudenken. Weil man da über andere Themen hat und so weiter und so, steigt man ins Kostüm, hat die Kollegen und das Bühnenbild und dann passiert es dann.
1: Das ist eher interessant, wenn einen Leute nur auf Hochdeutsch kennen, also wenn sie bisher nur Stücke gesehen haben, wo man Hochdeutsch gesprochen hat und dann auf einmal kommen sie in ein schwäbisches Stückle, also weil man automatisch ein anderer Typ, ein anderer Typ wird tatsächlich.
2: Und hinter der Bühne wird auch mehr Schwäbisch gesprochen. Ja, definitiv. Alles, was man uns 4 Jahre lang ausgetrieben hat.
0: Da kannst du manche Sachen halt auch einfach besser auf den Punkt bringen.
3: So sieht's aus. Hilft aber wirklich so. Ja. Es ist einfach vielseitigere Sprache wie Hochdeutsch, das muss man einfach sagen. Man kann viele Nuancen eigentlich nur in Schwäbisch machen, das geht in Hochdeutsch, finde ich.
1: Ja. Und eigentlich hat der Axel eine Sache schon sehr gut verinnerlicht. Nett geschumpfe ist bloß genug. Das würde ich jetzt mal sagen.
3: Das ist natürlich für einen Intendant so schwierig. Aber wenn man kennt, dann ist
1: ja auch
3: gut. Das ist natürlich. Ja, 55 Jahre schon her, dass der Willi Reichert den Bankräuber gespielt hat. Ich denke, dass der auch nicht astrein Hochdeutsch geschwätzt hat, der wird eher auch ein bisschen geschwäbelt haben, ob er jetzt dann, weiß ich nicht, ist ja doch ziemlich lange her, ob man damals das durfte. Ja, danach hat man es uns ja wirklich austrieben. Ich bin auch Jahrgang 60, also bei uns auch schon, hat man in der Schule gesagt, also wenn jemand ein bisschen schwäbelt, dann könnte er eigentlich auf alle Fälle nicht in eine weiterführende Schule kommen. So schlimm war das ja. Und von damals aus ging das ja auch alles. Und das ist schon, denke ich, eigentlich was, wo man drüber nachdenken muss, ja, und sagen muss, okay, wir wollen das, also ich will das nicht so und deswegen versuche ich das im Prinzip zu ändern. Ja. Mhm. Mal gucken, es gibt ja diesen Dialektverband in der Zwischenzeit, den hat Landesregierung noch angestoßen. Mhm. Ja, also Mundart e.V. gibt es und dann gibt es aber auch einen Dialektverband Baden-Württemberg, wo dann alle Dialekte sozusagen abgebildet sind. Da gibt es übrigens, ganz am Rande bemerkt, eine Messe in Oberkirch, also im Schwarzwald, die nennt sich Dialekta. Ist im Juni, Ende Juni. Ja, super, finde ich klasse. Das erste Mal, dass sowas passiert. Gell? Und im Herbst, da gibt es so eine Art Preisauslobung von dem Dialektverband.
0: Schon beworben.
3: Ja, okay. Alles klar. Ja, dann wird's zum Schluss. Also das fand ich, war bei der ersten Preisverleihung dabei. War eine tolle Veranstaltung. Gell?
0: Also ich finde es auch toll, dass die Dialekte...
3: Also es passiert so eine, was.
0: Wie soll man denn sagen, Renaissance oder... Also seit ein paar Jahren ist es ja auch in anderen Teilen von Deutschland, glaube ich, so, dass man da einfach merkt, es ist authentisch, die Leute können plötzlich Sachen anders auf den Punkt bringen.
4: Es hat glaube ich auch noch einen anderen Grund, sprachlich. Im Dialekt bleiben ganz viele Begriffe und Wörter erhalten, ja, die sonst verloren gehen würden. Also das hat auch was mit Sprachkonservation zu tun, ja, mit der Bewahrung von Sprach, von Kultur in dem Sinne. Deswegen macht man das, glaube ich, auch, hat es irgendwann realisiert, dass das so ist. Und
2: das ich denke, dass der Kretschmann, der hat ja auch viel mit zu tun gehabt. Also dass vor diesem Ministerpräsidenten war das nicht so.
3: Das ist jetzt toll, dass Cem Özdemir dreht. Kennen wir die CD von ihm? Romeo und Julia auf Schwäbisch.
0: Nein,
1: von Cem Özdemir.
3: Ja, super, ihr habt das Ding. Ganz klasse, wirklich ganz klasse. Also da kommt dann auch VfB und sonstige Sachen drin vor bei Romeo und Julia. Aber so der Grund, der Gedanke war Romeo und Julia auf Schwäbisch. Klasse. Ja. Und von daher, ich glaube, wir sind auf einem guten Weg. Ja. Und wie gesagt, vielleicht auch für euch, dass vielleicht dann doch das zweite Stück Liano kommt. Das wäre natürlich echt.
0: Ja, also ich finde schon so eine Entwicklung auch durch so Comedians wie dann den Teddy oder so. Also ich kann mich noch erinnern an meine Anfangszeit, Schauspiel, wenn da mal was zu drehen war in Berlin, schon so, weiß ich, vor 15 Jahren, dann war man immer so ein bisschen, wurde man eher so trottelig dargestellt, mit dem Schwäbisch.
4: Das ist in jedem Dialekt so.
0: Aber jetzt hat es in den letzten 5 Jahren eher so ein bisschen was, unter anderem, glaube ich, durch so Leute wie Teddy, auch bei jüngeren Leuten, das wird sich sexy, wenn man so ein bisschen Dialekt spricht. Ja, kannst du das nochmal machen, hey, das ist voll witzig. So, dass dann eher so gefragt ist.
2: Sexy.
0: Ja, doch.
2: Schwäbisch ist sexy.
0: So ist die Wahrheit.
2: Leute, ich bei mir da
0: kommen. Das ist die Wahrheit. Bei jüngeren Leuten schon. Ich
4: höre und staune. Ja.
0: Das ist echt so.
3: Ja. Gehen wir aber nochmal zurück zum Stück selber, da haben wir noch gar nicht richtig angefangen. Eigentlich haben wir immer drum herum geschwätzt. Das Geld liegt auf der Bank, heißt das Stück, ja. Ich habe es ja vorher schon ganz kurz gesagt, ihr wäre das von der Zeit her ein bisschen näher hole. Was erwartet die Zuschauer? Können wir da schon was sagen oder ist das noch zu früh?
4: Was erwartet die Zuschauer? Also man könnte das natürlich behaupten, es wäre ein Krimi. Das würde aber zu kurz greifen. Es ist ein Stück über eine Familie, die lustigerweise ihren Lebensunterhalt dadurch bestreitet, dass sie Banken berauben. Hauptsächlich der Papa mit seinen zwei Buben. Und das geht eigentlich relativ lange gut. Bis eines Tages, Punkt, Punkt, Punkt. Und jetzt mache ich es spannend. Und dann gibt es einen Zeitsprung, 40 Jahre später. Und der Papa versucht dann wieder in seinen alten Beruf einzusteigen, nämlich Bankräuber. Das ist aber nicht mehr so leicht. Ja, da gibt es technische Schwierigkeiten, es gibt
1: familiäre Schwierigkeiten,
4: genau. Ist alles immer so einfach. Ja.
0: Körperliche Schwierigkeiten. Vor allem für den Sohn.
1: Und auch nicht schlanker.
3: Wem sagt er das?
4: Und für den Papa wäre das eigentlich gar kein Problem. Der ist noch relativ fit schon. Gell? Also, ne? Aber die Söhne sind dann halt immer so ganz auf der Höhe. Genau. Und dann gibt es einen Schluss. Punkt, Punkt, Punkt.
3: Das heißt ja aber auch, man muss, jetzt gerade beim Hauptdarsteller, mal kurz 40 Jahre altern.
4: Ja.
3: Macht das die Maske dann einfach so und das funktioniert? Oder das kann man sich ja eigentlich so als Außenstehender fast nicht vorstellen, dass man geschwind sozusagen übernackt mal kurz 40 Jahre älter
1: also wird. Also in Reinhardsfall muss es eigentlich erst mal 40 Jahre verjüngen.
3: Ah.
1: Und dann, ja, eigentlich 30.
4: Ja.
1: Um ganz genau zu
2: sagen. Da macht die Maske viel, aber da macht auch viel das Bühnenbild, da macht viel das Rundherum, das Kostüm macht sehr, sehr viel.
3: Aha,
2: wenn du jetzt überlegst, ein 70er-Jahre-Kostüm, was das macht.
3: Ja, das stimmt.
2: Da ist viel Farbe, da ist viel Bimbabum.
3: Ja.
2: Und dann ist er dann, dann kann man da sehr, sehr viel machen. Ich glaube nicht, dass da wahnsinnig viel mit der Maske passieren wird, weil es recht schnell geht.
3: Ja,
2: er wird sehr viel
4: mit passt du nach
1: Maske? Also, du hättest die Jungs sehen sollen. Die erste Probe, die war schon so.
0: Es ist schon, wie du sagst, das, erstmal kann man sich nicht vorstellen und darauf waren wir auch am meisten gespannt.
3: Mhm. So,
0: oder sind es noch, weil wir sind ja noch am Anfang. Wie werden diese 40 Jahre in dieser kurzen Zeit gezeigt? Wir starten 1977, da sind die Söhne Teenies.
3: Ja.
0: Also Stefan und ich spielen 16 und 17. Mhm. Das heißt, wir müssen auch erstmal extrem verjüngt werden mit Perücken, mit Kleidung.
3: Ja.
0: Und dann halt innerhalb von kurzer Zeit sind wir Ende 50.
3: Ja, gut, der Leute Hammer hat da schon viel Geld, man. Klar, ja, 70er waren wir alle lange her. Gell?
1: Ja,
2: das sind so diese Äußerlichkeiten. Ja. Dann funktioniert das wunderbar.
1: Also genau. Da hat keiner sich Gedanken.
3: Aber ist doch ein Riesenaufwand, wo da eigentlich im Hintergrund läuft, was die Leute ja gar nicht sehen, wenn sie erstmal kommen, gell?
1: Die Illusion.
0: Aber das ist das Tolle am Theater. Also ich meine, beim Film könnte man natürlich mit viel Zeit da ganz tolle Sachen machen oder mit der KI oder wie auch immer. Aber das ist ja das, was jetzt den Abend so reizvoll macht, dass man dann sieht, okay, das, wie machen die das jetzt, dass die innerhalb von kurzer Zeit von 17 auf 57 oder von 40 auf 80, wie wird es gespielt und so? Und darauf freuen wir uns ja
1: auch. Also wir haben ja zum Beispiel auch nie die Originalkostüme schon während der Probe, sondern wir kriegen Probenkostüme rausgesucht, die aber in Anlehnung sind an das, was der Ausstatter, in dem Fall Tom Grassoff, sich überlegt hat. Und das war schon ein Highlight auf der ersten Probe, wo wir alle hier breite Schlaghosen und in schreienden Farben unterwegs waren auf einmal. Das macht schon auf jeden Fall was mit.
4: Ja, und das macht dann auch nochmal was, wenn die Originalkostüme da sind.
1: Ja.
4: Ne? Ich probe gern, also es gibt ja Leute, die proben gern in Probenkostümen. Ich halte mich da eher zurück, weil ich denke, ich muss mir das vorher erspielen. Ich muss das mit meinem Körper, mit der Sprache, mit der Mimik oder versuchen darzustellen. Und wenn dann nochmal das Kostüm dazu kommt, es gibt ja bei uns ein Sprichwort am Theater, wenn Kostüm und Bühnenbild dazu kommt, das sind nochmal zwei Kollegen, die dazu kommen. Also den Stellenwert hat es.
1: Auch mit den schnellen Umzügen, also das sind ja eben nicht nur wir auf der Bühne, sondern da muss hinten halt auch alles richtig laufen. Es gibt dann ja auch einen Komplettumbau vom Bühnenbild, einmal eben, was spielt in den 70ern und dann 2017.
3: Also auf alle Fälle ist eine Zeitreise sozusagen auch in die Vergangenheit. Das ist ja schon für die Besucher spannend. Ja, wie war es? Ja, wenn man sich das überlegt, ist ja irgendwas da in den 70er Jahren war. Gell?
1: Ja.
3: Allein die Bunte und Schlaghose.
1: Das ist natürlich
3: sofort. Ja, klar. Und lange Haare. Genau, ich habe auch mal irgendwann Locken gehabt in der Zeit. Ach, ja, war schön. War echt schön. Ja. Ich denke, dass wir eigentlich jetzt schon vieles besprochen haben. Fällt euch noch irgendwas ein, wo ihr erzählen wollt oder was ihr jetzt vergessen habt, vielleicht zur Frage?
4: Wie lernt man so viel Text?
3: Genau.
1: Das ist so eine typische Publikumsfrage.
4: Ja, ich glaube, unsere Lieblingsfrage, oder?
1: Ja, wie machst du das, Reinhold? Wie lernst du so viel Text?
4: Das verrate ich dir nicht. Nee, da hat ja jeder seine eigene Methode, Text zu lernen. So. Man lernt natürlich vor. Ja? Man guckt, dass man sich so viel wie möglich ins Gehirn reinbimst. Und dann auf der Probe wird es dann nochmal mit Bewegung verschränkt und sowas. Und der Körper merkt sich das dann natürlich hoffentlich auch. Mhm. Ja.
2: Es gibt aber auch Texttiere, so wie in der Schule. Ja. Leute, die Reihen sofort auswendig können oder auch in Mathe immer checken. So gibt es auch Leute, die gucken sich Texte an und können es.
1: Meinst du dich jetzt? Oder?
2: Nein, ich meine mich eben.
1: Ach so, ich freue mich.
2: Es gibt aber so Leute,
3: ja. Ja, das schafft es.
1: Und wir haben auch keinen Souffleur, weil das auch immer eine beliebte Frage ist. Es sitzt da keiner, weder Backstage noch in der ersten Reihe.
0: Nee, bei Auschwitz, also wir spielen ja Auschwitz, bedeutet, wir spielen jeden oder fast jeden Abend über Wochen.
3: Ja.
0: Und da ist es nicht so wie im Staatstheater oder so, die ja Repertoire spielen, also immer was anderes. Ja. Da braucht man das dann, glaube ich, schon. Ja. Wenn das Wochen her ist, dass du das gespielt hast, aber da wir es ja 6 Wochen im Stück spielen, dann machen wir das nicht. Aber ich finde, es gibt auch 2 Unterschiede beim Textlernen. Es gibt Stücke, die haben eher so große Textblöcke, Monologe oder einfach größere Textpassagen, die ich mir dann wirklich reinbimsen muss. Und dann gibt es aber auch Stücke, die funktionieren ja nur im Clip-Clap, nur im Dialog. Da ist es immer, finde ich, schwieriger, allein zu lernen. Da brauche ich dann auch die Probe.
4: Ja, dann genau.
0: Was passiert denn da? Was machen wir denn? Das sind ja alles Absprachen. Kommst du rein? Machst du irgendwas?
2: Da lernt man dann eher auf.
0: Genau, dann bewegt es dann sehr viel mehr visuellem Vorgang.
4: Ja.
3: Also das heißt, ihr bereitet euch jetzt diese 6 Wochen vor und macht ihr dann nebenher trotzdem irgendwelche anderen Sachen?
1: Müssen wir ja.
3: Ihr müsst erleben, sozusagen. Okay, das dann schon. Weil das ist ja genau das, was du gesagt hast. Ja.
1: Also Jörg spielt ja abends hier noch im Hexer gerade
0: zum Beispiel. Das überschneidet sich jetzt gerade, das gibt es natürlich auch manchmal. Dass man dann
3: aber das Aldi läuft dann schon ein Stück, also von daher ist mir da schon eher fest.
0: Genau, also ich spiele Hexer jetzt auch noch im Schwäbisch heute Abend. Nee, aber das ist dann schon manchmal so ein bisschen, ja, aber ich würde das auch vergleichen mit Jobs, wo man halt mehrere Projekte auch hat und es gibt Zeiten über mehrere Wochen, wo man halt dann so eng getaktet ist, dass man dann von einem Stein ins nächste switcht und
4: verschiedene Baustellen.
0: Es ist halt dann absehbar zum Glück und dann kann man sich nur auf das Stück.
2: Ja, aber man kann auch 4 Stücke gleichzeitig spielen. Das geht.
0: Geht auch.
2: Also, weil man das wirklich miteinander verbindet.
1: Interessant wird es, wenn es die gleichen Kollegen sind, aber anderes Stück.
2: Ja, das ist interessant, aber das geht. Also ich hatte auch mal eine Phase, wo ich sehr viele unterschiedliche Sachen gemacht habe und es ging wirklich. Mhm. Also weil es wirklich immer andere Baustellen sind. Es ist wie unterschiedliche Autos fahren.
3: Okay.
2: Man denkt, es ist komplizierter, als es ist.
3: Es macht halt echt nicht kleiner, als es sind. Ich
2: finde das faszinierend. Das einfach
3: ich könnte das nicht. Ja. Wie gesagt, ich habe da meine Schwierigkeiten mit so ein paar Kleinigkeiten, die rüberzubringen. Okay. Ja, aber dann bin ich wirklich gespannt. Ich selber bin leider in der Zeit im Urlaub. Ich habe es, glaube ich, erzählt. Die wird am 30. Juni, also eine von den letzten Veranstaltungen, werde ich besuchen.
2: Da können wir was sagen.
3: Bitte?
1: Ja,
3: genau.
1: Das ist am 15. Mai.
0: Dann sagst du, machst dich nochmal bemerkbar und sagst Bescheid.
3: Ja.
0: Und das interessiert mich dann im Anschluss, wie du es.
3: Ja. Das wäre, wie es dann gelaufen ist, das wäre echt schön.
0: Vielleicht können wir da auch
3: noch was machen.
0: Schön
1: stimmt.
3: Bis dorthin müssen wir noch das neue Programm.
1: Ja.
3: Ich glaube, das läuft ja dann auch vorher schon. Also, ich finde es ganz toll, wie gesagt, ich könnte es nicht. Daher Hochachtung für euch alle. Aber ich finde. Allein, was ich jetzt gesehen habe, tolle Truppe. Es muss einfach Spaß machen, miteinander zu arbeiten.
2: Uns macht Spaß.
1: Ja.
3: Das glaube ich, ja. Und ja, wie gesagt, ich freue mich dann auf den Schluss, zum dann nochmal gucken, wie es dann wirklich war. Vielen Dank.
2: Sehr gerne.
5: Wenn ihr beim Interview aufpasst habt, wisst ihr jetzt bestimmt, wer bei der ersten Inszenierung vor 55 Jahren im Markwart der Bankräuber Gustav König gespielt hat. Wenn nicht, findet ihr die Informationen aber auch auf der Homepage unter schauspielbühnen.de. Wenn ihr also dann wisst, um wen es sich handelt, könnt ihr unter 0711-22-77-00 während der Öffnungszeiten bei der Schauspielbühne anrufen und den Namen vom Schauspieler von damals nennen. Die ersten 10 Anrufer bekommen dann jeweils 2 Kärtchen. Viel Spaß und Erfolg!

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1: Herzlich willkommen zur weiteren Sendung von Mundart Radio stellt vor. Anfang Februar 2026 war ich im Bürgersaal in Murr. Dorthin Breschling Sisters mit ihrem neuen Programm Kamasutrai und Muckefuck ihr Premiere-Kit. Kurz vor dem Auftritt habe ich ein kurzes Interview mit ihnen geführt.
2: Heute sind wir bei der Premiere von den Breschling Sisters. Ein wunderschöner Name. Breschling Sisters, das sind die Helga Becker und die Gesa Schulze-Kaleis. Ja, und natürlich was ganz Besonderes, ganz neue Gruppe. Wie sind da auf den Namen gekommen? Das würde mich mal interessieren.
3: Das war wirklich zufällig. Ich habe mir ein ganz lustiges Pullover gekauft mit großem Breschling drauf. Und wo das komisch war, das zu groß. Ich habe es aber nicht mehr hergeben wollen. Dann habe ich mir einfach nur ein kleines gekauft. Und habe gedacht, ja, jetzt habe ich zwei. Und weil ich sowieso schon lange was mit der Gesa machen will, habe ich gedacht, das schenke ich ihr einfach. Und so sind wir dann da gestanden mit den zwei Pullover, Pullunder eigentlich, und Breschling-Sisters, das wär's doch.
4: Genau, also das war jetzt der Wink mit dem Pullunder.
3: Genau, ja. Richtig.
2: Einmal süß sind wir ja, von daher passt das ja.
3: Ja, natürlich sind wir süß, ja, ganz klar.
2: Ja, neues Programm, wir fangen jetzt gerade frisch an. Was erwartet uns im Programm?
3: Oh, es sind natürlich zwei ganz besondere Typen, die da auf der Bühne standen. Typinnen, müssen wir halt wahrscheinlich sagen. Und die möchten sehr gerne verreisen, aber es gibt einfach eine Prämisse. Und zwar muss es für die Gerda überall Breschling geben.
4: Genau, das ist mir ganz arg wichtig auf der Bühne, dass es in jedem Land Breschling gibt. Sonst will ich da schon gar nicht mehr.
3: Und ich muss sie dann immer mit hanebüchenen Geschichten natürlich zufriedenstellen, warum es dort in diesem Land Breschling hat.
4: Genau.
2: Ja, das klingt recht spannend.
4: So kleine menschliche Schwäche nehmen wir ein bisschen auf den Hebel.
3: Genau, richtig.
2: Und das sind verschiedene Länder dann?
3: Ja, ja, eine Reise um die Welt quasi.
2: Ah,
3: ja,
2: okay. Ja. Mhm. Ja, das wird richtig spannend. Ja. Wenn wir jetzt frisch anfangen, ist es natürlich schwierig, mal vorauszusehen, in welche Richtung das alles laufen wird. Heute ist ja sozusagen Heimspiel morgen, zweimal fast ausverkauft, also immerhin ein Wahnsinnserfolg.
3: Also man kann sagen, zweimal ausverkauft. Tatsächlich, wir verkaufen jetzt die letzte Karte.
2: Klasse, klasse.
3: Genau, ja.
4: Ja, und zwar mit 240 Leuten jeweils.
3: Jedes Mal, genau. Kann man
4: schon
3: meckern.
4: Genau.
2: Das ist ja riesig.
3: Richtig,
2: ja.
3: Genau.
2: Ja. Was habt ihr euch vorgestellt? Wie geht es weiter? Ihr werdet ja sicher auch nur allein eure Programme machen, die ja auch sehr vielfältig sind.
3: Ja, also wir haben tatsächlich, bevor überhaupt die Premiere mal über die Bühne gegangen ist, schon 8 Buchungen. Das haben wir, glaube ich, unserem Bekanntheitsgrad auch zu verdanken, weil wir beide ja schon länger auf der Bühne sind und weil wir uns da offensichtlich auch bewährt haben. Und da haben die Veranstalter dann einfach auch blind gekauft.
4: Vertraut.
3: Genau.
2: Ja, das ist schwierig halt, gell? Von daher ist das.
4: Ja, also, aber natürlich fängt man von vorne an, aber das ist ja wirklich dank, ich stehe seit 30 Jahren auf der Bühne, Helga jetzt seit über 10 Jahren.
3: Genau.
4: Genau, und da hat man ja so ein kleines Netzwerk, sage ich mal, von Veranstaltern.
3: Ja, aber die vertraut uns einfach auch, dass wir was Gutes machen, sonst hättet sie es ja nicht einfach im Vorfeld schon mal buchen.
2: Und eure Termine sind auf der Homepage, gehen wir mal davon aus.
3: Genau.
2: Das heißt, das werden wir dann auch mit einblenden.
3: Welche? Genau. www.breschling-sisters.de.
4: Genau.
2: Ja, das E gibt es ja relativ selten, gell? Aber wäre natürlich schön. In dem Fall wäre es wirklich schön.
3: Ja.
2: Ja, wollt ihr noch irgendwas von euch aus sagen zum Programm?
3: Ja, wir sind natürlich dankbar für jeden neuen Veranstalter auch. Wir bespielen kleine Bühnen so gern wie große Halle, das schaffen wir alles. Also insofern muss man sich nicht einschränken, auch wenn man nur eine Kleinkunstbühne hat. Man darf sich direkt an uns wenden.
4: Genau, wir kommen gern überall noch.
3: Und wir bespaßen gern viele Leute auf einmal, aber wir sind auch ganz gern dicht am Publikum auf kleine Bühnen, einfach unter den Leuten.
4: Genau.
2: Ja, das ist bestimmt auch eine ganz besondere Sache, wenn man kleinere, wenn man direkte Interaktion sozusagen
4: hat. Ja, wenn man so mitten drin ist.
3: Ja, und auch ein bisschen improvisieren kann, die Leute noch mehr mitspielen lassen kann natürlich. wie wenn man halt hier ein bisschen mit Entfernung auf der Bühne steht. Das ist nochmal was anderes. Ja.
4: Hat alles seinen Reiz. Also sowohl die große Halle als auch die kleine Kleinkunstbühne.
3: Genau.
4: Was ja Großkunstbühne ist eigentlich.
3: Auf kleinem Raum.
4: So. Mhm.
3: Genau.
2: Cool, dann danke euch recht herzlich.
4: Sehr gerne.
2: Freue mich auf einen ganz besonderen Abend heute.
3: Mir uns auch.
4: Mir uns auch.
3: Ganz arg.
4: Ja.
3: Vielen Dank,
4: danke
3: dir, lieber
4: Friedrich.
1: Und jetzt viel Spaß mit Ausschnitt aus dem Programm.
5: Ich glaube, es ist

0: da fällt mir gerade einer ein.
1: Was?
0: Pass auf, der ist super. Der ist witzig. Wenn sich den Japaner, guten Morgen.
1: Morgens?
0: Ha? Nein, wenn er Deutsch gelernt hat. Gell, das ist gut. Komm noch besser. Pass auf. Wie nennt man eine japanische Unterhosefabrik?
1: Ich weiß nicht.
0: Ha? Wisst ihr es? Saki for Paki!
1: Super!
0: Ey, geht mir weggeschmeißen!
1: Und warum kommt ein Japaner mit zwei Blondinen aus der Bäckerei? Weil er zwei Blödchen bestellt hat.
0: Weil die Blondine nicht Brötchen sagen kann.
1: Ach, Japaner!
0: Was? Die kann nicht Japaner sagen?
1: Ach, vergiss es. Komm, ja, du verstehst ihn eh nicht.
0: Nein, verstehst du auch nicht.
1: Ja,
0: nein. Du, aber das mit dem Japan, das lässt mir gar keine Ruhe. Ich glaube, wir könnten trotzdem, nach Japan. Weißt du, doch das mit dem Sutrei?
1: Was mit dem Sutrei?
0: Ja, weißt du, da kam er in Sutrei.
1: Zu was denn?
0: Ah, weißt du, das wegen der Technik.
1: Wegen der Heiztechnik?
0: Ja. Hitzig ist schon auch, also das ist mehr so im Untergeschoss. Und da kriegt man Karma in Sutrei.
1: Mein Gott, du meinst Kamasutra?
0: Ja, sag ich doch, Kamasutrei. Halt, könnte man, oder?
1: Die will ich beim Kamasutra sehen. Ja, wenn du auf dem Buckel liegst wie so ein Mäuerkäfer und deine Beute fies hinter dein Knick genommen tust, dass sie unten nicht im Weg sind.
0: Ja. Ja, und?
1: Ja.
0: Hallo, ich kann zur Verrenkung.
1: Ach ja, komm.
0: Moment mal. Kriegst du dein großes Zeichen noch in Gosch? Ha? Also wohlgemerkt, der eigene Zeichen, der eigene Gosch.
1: Das. Ha? Noch nicht einmal Wille, sag mal. So,
0: und dann kann ich noch mal lebst du, ich kann das glühende Dreieck.
1: Ich will kein glühendes Dreieck sehen jetzt.
0: Warum nicht?
1: Also, sag mal, das ist doch auch blöd bei dem Kamasutra-Dreieck da. Das ist doch nur Technik. Ja, das ist doch die reinste Akrobatik.
0: Ja und? Ist doch toll.
1: Ich möchte natürlich schon auch ein bisschen Sexerei.
0: Ja. So.
1: Aber für mich muss es halt auch Emotion sein.
0: Emotion?
1: Ja, das ist Französisch.
0: Aha.
1: Ja. Das heißt Emotion. Gefühl, Liebe, Erregung, Wallung, Leidenschaft.
0: Wie?
1: Was denn?
0: Nicht vor Beleid.
1: Ja, nur ja, aber Emotion ist immer gut. Komm, wir gehen nicht nach Japan, wir gehen nach Frankreich.
0: Was denn? Moment. Ich glaub's Gott nicht.
1: Warum nicht?
0: Weil es in Frankreich keine Breschling gibt.
1: Doch, es gibt in Frankreich Breschling.
0: Echt?
1: Ja, pass auf. Ich glaube, die haben die dort schon seit dem 17. Jahrhundert.
0: Aua.
1: Und zwar sind die eingeführt worden unter dem König Louis IV. Epfel 60.
0: Okay.
1: Vom Comte Jean-Jacques Gérard-Marc Comte de Breschelin. Und deshalb heißt Breschling in Frankreich auch Breschelin.
0: Aha, oh ja. Là, Breschelin.
1: Also, wie sieht's aus? Du magst
0: okay,
1: Breschelin.
0: Gut. Also, wenn das so ist, dann gehe ich mit.
1: Also,
0: okay.
1: Dann gehen wir nach Frankreich.
0: Frankreich.
1: Ich kaufe mir Breschelin und treffe mich mit Alain. Dann kommt auch noch Martin. Martin hat bloß 1 Zahn.

0: nach Frankreich!
1: Oh là là!
2: Oui, bien sûr!
3: Luise hat eine Krise mit der Emma August. Alle sind im Urlaub, während sie im Regen duscht. Sie hat keinen Schudder von der Süden, nicht für West und nicht für Ost. 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

0: Hallo, Linkmichel.
1: Grüß dich, mein Lieber.
0: Erstmal möchte ich dir herzlich zu 30 Jahre Linkmichel gratulieren. Wir haben ja letztes Jahr eigentlich schon 30 Jahre gemacht, aber das Jahr war ja im Prinzip sozusagen jetzt. Und jetzt kommt ja die Premiere.
1: Jetzt ist die Premiere vom Best of und 30 Jahre Linkmichel. Also ich muss echt sagen, ich kann selber kaum glauben, 30 Jahre. Ewigkeit.
0: Wie hast du denn jetzt die Auswahl gemacht? Das ist ja eine Fülle von Möglichkeiten, die du in 30 Jahren zusammengebracht hast.
1: Das sind tatsächlich 30 verschiedene abendfüllende Programme und es ist wirklich schwer, weil ich habe zuerst ein Programm zusammengeschrieben, das wäre dann ungefähr 4 Stunden gegangen. Und das musst du dann wieder alles rauskürzen, da musst du wieder alles machen. Und jetzt habe ich halt so kurz, wie ich halt denkt habe und ich glaube, es ist, passt so.
0: Super. Gibt es denn irgendwas, was da ganz besonders am Herzen liegt? Ein ganz spezieller Sketch?
1: Ja, ich habe vor 25 Jahren habe ich mal eine Nummer geschrieben mit der Sharon Stone. Und die spiele ich immer, überall. Okay. Das ist die Nummer, wo ich am öftesten in meinem ganzen Leben gespielt habe. Ich spiele sie nach wie vor. Das ist toll. Auf der anderen Seite ist natürlich auch ein bisschen schwierig. Nicht? Wenn du vor 25 Jahren quasi dein größter Erfolg.
0: Ja, gut.
1: Aber die Nummer kommt super. Also die liegt mir, das ist die Nummer, die mir am meisten hat.
0: Ja, super. Ja. Dann gab es bestimmt auch mal eine Geschichte, die da total in die Hose gegangen ist.
1: Ja, zum Beispiel habe ich mal die grandiose Idee, dass man auf Mallorca auftritt. Am Ballermann.
0: Okay.
1: Grandios. Schwäbische Comedy auf Mallorca.
0: Klasse.
1: Der Jürgen Treffs, der Comedy. Und dann bin ich da tatsächlich auftreten, nachmittags um 4 Uhr. Damals hat man da so Geigenmikrofone gehabt. Da waren 300-400 Leute drin in dem Laden. Bin auf die Bühne. Das hat keinen interessiert. Null, gar nichts. Hab da 10 Minuten geschwätzt. Null, niemand hat sie interessiert. Hab dann irgendwann gesagt, Leute, so, ich merke, das ist jetzt hier nicht das richtige Ambiente. Bin von der Bühne runter, hat keinen interessiert. Und irgendwann ist der Wirt von dem Laden zu mir hergekommen und hat gemeint, Michael, mach da nichts draus. Sind heute auch 90% Engländer da. das war das Größte, was ich.
0: Ich glaube, da wäre ich im Boden versunken. Wenn du weißt ja, die Masse, die grüßt dich und dann passiert gar nichts.
1: Nee, aber du brauchst auf dem Ballermann auch wirklich eine Comedy mal. Also, vor allen Dingen kein Schwäbisch. Das bringt überhaupt nichts.
0: Ja, okay. Wobei man ja denkt, sind fast lauter Schwaben dort, gell, wenn man so sieht, wer hier alles noch normal fliegt. Gell.
1: Ja, klar.
0: Ja. Wie bereitest du denn auf so einen Auftritt eigentlich immer vor? Das haben wir eigentlich auch noch nie besprochen. Ich weiß, du brauchst ein bisschen Ruhe vorher, das haben wir ja schon geschwätzt, aber du hast ja bestimmt auch einen Vorlauf. Wieso?
1: Ja, aber das eigentlich passiert, dass die Leute fragen oft, wie kannst du das alles auswendig lernen? Erstens, ist jetzt stur auswendig gelernt? Und zweitens, das, was du lernst, lernst du ja schon beim Schreiben quasi. Also du machst ja an einem Satz teilweise ewig rum, wie machst du die Wortstellung, damit die Pointe am Ende, und dann hast du das irgendwie drin. Und dann probst du halt noch im Auto, wenn du unterwegs bist. Okay. Oder ja, aber das ist eigentlich, also das sehe ich jetzt nicht als
0: Problem,
1: als das größte Problem. Mhm. Ne? Das funktioniert eigentlich immer.
0: Das ist ja toll. Mhm. Du hast ja nicht bloß eine neue Auftritte. Ja, da gibt es ja auch die Schwabenacht, da kommt ja jetzt auch gerade wieder viele Sachen.
1: Ja.
0: Ist das was Besonderes, wenn du mit anderen zusammen auftrittst?
1: Ich mache beides gern. Es ist natürlich, wenn du mit anderen zusammen auftrittst, dann hat das Publikum die Möglichkeit, dass sie halt viele verschiedene Arten von Comedy sich angucken können. Und wenn du alleine auftrittst, hast du eher die Möglichkeit, dass du zum Beispiel einen roten Faden einbaust, einen Running Gag, das geht natürlich nicht. Wenn du bis 15 Minuten auf der Bühne stehst, kannst du das nicht. Das kannst du halt nur bei Soloprogrammen.
0: Das macht dir aber eigentlich aus, genau die Sache.
1: Ja, also ich mache wirklich, wie gesagt, beides gern und lauft auch.
0: Ja, ich habe es gesehen. Ich habe jetzt fast schon wieder überall ausverkauft.
1: Ja,
0: Restkarte. Für Sonntag habe ich noch ein bisschen geworben, falls doch noch die eine oder andere Restkarte dann.
1: Ja, Sonntag ist immer ein bisschen schwieriger.
0: Ja, aber kann ja sein, wie gesagt, vielleicht.
1: Du kennst für Freitag, Samstag kennst locker 100 Karten mehr verkaufen, aber Sonntag ist immer
0: Kommentator. Halt.
1: Ja, klar.
0: Ja, stimmt. Ich gucke auch lieber Tato. Wobei das mal bei den Dubab-Mädchen. Die hören ja jetzt auf und da gibt es ja auch eine Geschichte. Ja. Dann habe ich was total Faszinierendes gefunden. Das wusste ich gar nicht. Was? Michel will's wissen.
1: Ja,
0: ist das neu, oder?
1: Das mache ich mit der Nürtinger Zeitung. Ja, genau. Ja. Das ist so, da gehe ich mit meinem Kameramann und meinem Tonmann, gehen wir zu Unikate oder interessante Leute im Neufner Tal und stelle denen ein paar Fragen.
0: Nee, war toll, ich habe die bei dir geguckt, war toll. Ja, und dann natürlich das Absolute. Ein Buch
1: ja,
0: von dir.
1: Das war so. Meine Frau ist ja Autorin.
0: Ja.
1: Und meine Frau hat gesagt, Michael, du musst ein Buch schreiben. Und ich sage, um gar keinen Fall, nie im Leben, mache ich nicht. Und jetzt ist fertig. Also sie hat sich durchgesetzt und das Buch heißt Meine Frau, ich und andere Ungereimtheiten. Und ja, der Titel sagt ja eigentlich schon alles.
0: Ja. Ja, ich bin gespannt. Ich glaube, das wird echt ein Bestseller, weil man einfach da dein Leben ja irgendwo auch mit
1: ja,
0: begleiten kann.
1: Sicher,
0: und sich wirklich, wie du auch schreibst, dich wiederfindet. Das glaube ich schon auch.
1: Ja, das, nicht nur mich. Da wird nee, sich auch der ja, ein oder andere wird sich selber wiederfinden.
0: Das habe ich gemeint. Ja, genau, ja, jetzt bin ich auf alle Fälle auf heute Abend gespannt. Ein bestimmt fulminantes Programm, wie immer. Das wird bestimmt eine tolle Geschichte wieder heute Abend. Frei mit drauf. Und viel Spaß und viel Glück.
1: Vielen Dank, mein Lieber. Und ich werde heute Abend wie immer alles geben. Und Leute, ich sage euch, hört mehr Mundartradio. Dankeschön.
0: Danke.
2: Und jetzt wünsche ich euch viel Spaß mit zwei Ausschnitten aus seinem neuesten Programm. Und natürlich darf da dabei Sharon Stone nicht fehlen.
1: Ne, Andrea, kennst du Basic Instinct, der Film? Basic Instinct. Mein Dieter, das Sohn kennst, weiß ich. Hua, du auch. Hast du noch einen Kuchen, Däfer? Ja, die meisten von euch werden Basic Instinct kennen mit der Sharon Stone. Und wer Basic Instinct kennt, der kennt auch diese berühmte Verhörszene. Es ist eigentlich die Szene des Films, ja, wo die Sharon Stone an diesem kurzen Gläutli auf dem Stuhl hockt. Und da macht sie ja Folgendes. Ich darf es gerade mal kurz in Zeitlupe demonstrieren. Also zunächst hat sie die Beine verschränkt. Dann geht sie her, setzt ein Bein ab und verschränkt die Beine dann wieder. Und jetzt hat er die damals drunter orkid. Nix. Jetzt war das aber eine verdammt kurze Szene. Die Szene war verdammt knapp. Da hast du also damals mit der Standbildtaste vom Videorekorder wow, ich wette 100 Euro, du hast es auch probiert. Ich wette. Ist ja egal, jedenfalls meine Frau und ich, wir schauen Basic Instinct, gerade diese Szene. Und auf einmal meinst du so, ja Menschenskinder, da geht es wieder mal nur um Sex. Ich sag, hä? Naja, das soll doch nur scharf machen. Ich sag, pfft. Ja. Schatz, sag ich, das hast du hier natürlich erneut einmal wieder ganz messerscharf analysiert. Weißt, deswegen sitzt da nämlich auch die Sharon Stone, ja? Und eben nicht Mutter Beimer. Nee. Deswegen heißt der Film nämlich auch Basic Instinct, ja? Und eben nicht zwei Stützstrümpfe aus Castrop-Rauxel. Meinen Sie, aber die gefährdet schon die Sharon Stone? Ich sag, bitte? Naja, mit der wird's schon was anfangen. Ich sag, du Schatz, das ist doch wirklich so eine saublöde Frage. Sie überlegt, bitte mal selber, du, wann in meinem Leben soll denn ich einmal die Sharon Stone treffen? Aber wenn? Ich sag, ja, aber wann? Aber wenn? Aber wenn, ich sag's sicherlich, wenn's nein läuft, Vollgas! Ne, kann doch gut sein. Kann doch gut sein, ne? Überlege mal, es ist Sonntagmittag, 13.30 Uhr, der Michel hockt daheim in Neufen. Auf seinem Sofa. Er trägt dabei seinen 180% Polyester-Wohlfühl-Jogging. Kennt ihr die 180% Polyester-Wohlfühl-Jogging? Wo du so nach einmaligem Tragen so geruchsmäßig meinst. Lieber Gott, du sag einmal. Steh ich doch eigentlich immer Katzenklo drin, du. Und auf einmal steht der Michel fest, oh mein Sohn, mischt Zigarettenschachtel leer. Also schlüpft er behende in seine Adiletten, hockt ins Auto rein,
3: und fährt von Eufen aus zur nächstgelegenen Tankstelle nach, Achtung, Linzenhofen, um sich dort Zigaretten zu kaufen. Gegen 13.45 Uhr betritt der Michel die Aral-Tankstelle Weiß in Linzenhofen. Und wie jeden Sonntag um 13.45 Uhr in der Aral-Tankstelle Weiß in Linzenhofen rappelt die Katz, schnappt doch da die Sharon Stone rein. Sie will sich 3 Liter Motoröl kaufen. Zum der Körper einreiben. Und wie jeder Hollywood-Giganten Millionen-Weltstar reagiert, wenn er mich sieht, ist sie natürlich verschüchtert. Gut, irgendwann traut sie sich dann mich anzusprechen und sagt so, oh my God! Jesus Christ! Are you the famous Link Michel? Who had great shows in Donnstetten, Grabenstetten, Feldstetten. Und ich sag yes, and in Neufen also. Und weil es in dieser Tankstelle so saumäßig gemütlich ist, da zahle ich ihr noch kurz den Unterberg. Und auf einmal sagt Sharon Stone, hey, famous Link Michel, I have a great idea. Let's take my Learjet and let's fly together via Frankfurt to L.A. Und ich sag so, yes, Frau Stone. That's a real great. Also vom Ding her. But mine, I have a match. Jetzt pass mal auf. Let's doch einfach take my Ford Mondeo and let's drive together to my hometown Neufen. Und Sharon Stone ist natürlich kurz vor der totalen Ekstase. Klar, überleg mal, sie schon im ganzen Leben ist ja sie noch nie Ford Mondeo gefahren. Ich tue noch schnell die Kindersitze hinten raus. Und fahre mit der Sharon Stone im Ford Mondeo zu mir heim. Und kurz bei mir vom Haus fällt mir ein. Kurz vom Haus denke ich, Mensch, Michael, du bist ein Depp. Du hast ja gleich dran denken müssen. Herrgott, nochmal, du hast ja schon Besuch. Aber gut. Sag mal, okay, dann muss halt in dieser Situation, in Gottes Namen, die Julia Roberts so lange in der Garage. Kann meine Frau nicht drüber lachen. Aber weh, komm mal da rein im Fernseher, da rein kennt ihr alle, wo die Frauen so drauf abfahren, da rein. Ich sage immer, der böse Klebestift, der Bad Brit, wie der Bad. Wenn der böse Klebestift im Fernsehen kommt, der Petrit. Oder der andere Depp da, der Johnny. Du, da kniet meine Frau vor der Kiste, da stupft die fast in den Fernseher rein. Oh, der Petrit, oh, der Johnny Depp. Ich sage, was willst du jetzt mit dem Depp, Johnny Depp? Ich sage, du pass mal auf, der raucht. Der sauft. Ne? Der hurt. Und bei aller Liebe, Schatz, aber... Das kann ich besser. Oh. Nein, ist ja so. Nee. Da kriegst du diese finsteren Gedanken. Hast du ab und zu so finstere Gedanken? Hä? Hast du ab und zu? Nein. Nein, soll er rausgehen, dann kannst du einen Befreiter sprechen. Wisst ihr, was mein finsterster Gedanke ist? Das ist, dass ich irgendwann einmal irgendwo vor irgendeinem Publikum stehe und auf einmal erhebt sich vollkommen unvermittelt eine Frau im Saal und ruft mir hingebungsvoll entgegen, Michel, ich will Geld von dir. Und ich rufe zurück, welches? In der Pause habe ich mir gerade reiflich überlegt, ob ich das jetzt echt sagen soll. Aber mir scheißegal, ich ziehe das jetzt gnadenlos durch. Es mag sich ein bisschen emotional anhören. Bisschen gefühlsduselig. Bis ich halt Sachen anhöre. Wenn sie direkt von Herzen kommen. Das glaube ich auch das erste Mal, dass ich das überhaupt zu einem Publikum sage. Aber wisst ihr, ich war schon in vielen Städten. Ich war tatsächlich schon in vielen. Ich war schon in Berlin, in München, in Stuttgart natürlich. Ich habe die humoristische Triangel der Schwäbischen Alb bereist. Also Grabenstädter, Donnstädter, Feldstädter, war ich. Und überall, wo ich war, habe ich mich vor das Publikum gestellt und habe gesagt, und Herrschaften, ihr seid das beste Publikum von der ganzen Welt, ja, und überall habe ich gelogen. Weil ihr seid natürlich das beste Publikum. Ja.

0: Telefon klingelt, in aller Herrgottsfried. Und es ist, weil ihr leu wohnt, leider ganz bestimmt für mich. Vom Schlaf noch ganz verpeilt, frag ich gründig, ja, was gibt's? Hier neu recht tönt's im Hörer, klirrend kalt und spitz. Wir haben gehört, dass Sie ein exklusiver Musiklehrer sind, weil unsere Tochter, die Chantal, ein hochbegabtes Kind, die soll doch jetzt der Instrument lernen dürfen müssen. Und was für uns, frag ich? Ja, aber das müssen Sie doch wissen. Ich zuck zusammen und denk mir, Widerspruch macht da nicht viel Sinn. Und Frau Neurech dringt auch gleich mit Vehemenz auf einen Termin. Ich frag, wie ist es mit der Tochter? Ist die denn auch dazu bereit? Unsere Chantal steht bei Fuß, ab sofort und jederzeit. Außer montags, ehrlich gesagt, da wär's ein bisschen blöd. Weil unser aller Liebling da schon zum Eiskunstlaufen geht. Später singt sie noch im Schulchor die allererste Stimme. Und wenn Chantal da fehlen tät, das wär für uns ganz schlimm. Okay, sag ich noch, da lese halt für den Dienstag ein. Am besten gleich am Nachmittag, da wär noch alles frei.
1: Oh, am Dienstagnachmittag, das ist jetzt ganz schlecht, weil unser Spatz doch auch so gern mal zum Reiten soll er möcht. Und auch danach hat sie keine Zeit, da muss sie zum Judoka. Sie macht doch grad der schwarze Gott beim Hayaki Sukuma. Anschließend Spanisch, dann Russisch, dann Französisch Seminar. Und dann noch die Musikstund neu, das wär nicht zumutbar. Und auch am Mittwoch, da geht gar nichts, das sag ich Ihnen gleich. Da trainiert sie nämlich exklusiv im Tennissportverein. Sie rangiert zwar klubintern, längst schon auf dem ersten Platz. Doch sie soll doch mal in Wimbledon spielen, unser Schatz. Sie schlägt schon wie ein Profi, bloß die Rückhand ist noch schwach. Das ist der Grund, warum sie abends jetzt das Zusatztraining macht. Und hinterher muss sie noch geschwind zur Chess-Gymnastik fahren, weil so ein bisschen Bewegung kann, so man kennt nie schaden. Meistens ist dann auch schon Zähne und sie wird lachen. Doch irgendwann, da muss Chantal ja auch mal Hausaufgaben machen.
0: Okay, sag ich, dann legen wir's auf den Donnerstag.
1: Oh, am Donnerstag, ich mein, dass sie da schon was hat. Ach ja, da fängt sie doch jetzt mit der Laufstegschulung an, damit sie sich bewegen lernt wie ein richtiges Mannequin. Aber vielleicht ging's abends nach dem Schwimmkurs, da ist es zwar schon Nacht. Einmal in der Woche geht schon, dass man da mal eine Ausnahme macht.
0: Also nachts, das passt mir jetzt nicht, hör ich mich entgegnen. Dann müssen wir das Ganze halt auf der Freitag legen.
1: Neu, da ist sie bei McDonald's, weil irgendwann da braucht das Kind ja schließlich auch mal was Warmes in sein Bauch. Sie hat eh schon so viele Probleme mit der Magen, doch vielleicht ist nur am Nachmittag. Gleich nach der Hausaufgabe, ach was red ich, da ist sie doch schon ab 4 im Ballett. Später Golf und Aquastepp, also freitags, da geht's nicht. Und am Samstag muss ich, glaub ich, wegen ihrer Bulimie, ihrem Juckreiz und dem Muskelzucker zur Psychotherapie, weil sie dauernd so schlecht träumt, spuckt und Fingernägel beißt und manchmal völlig grundlos so der Kopf dahinter schmeißt. Kein Mensch weiß, wo das herkommt, nicht mal ihr Therapeut. Und so eine Elektroschockbehandlung, das braucht halt auch seine Zeit. Aber zurück zu der Musikstund, die wär's denn sonntags nicht so spät.
0: Also, da muss ich sie enttäuschen. Sonntag schaff ich nicht.
1: Also da hört sich doch alles auf, das glaub ich ja wohl nicht. Sie meinet wohl, dass wir auf sie angewiesen sind. Nach unserer Chantal schlecken sich andere Lehrer die Finger, die wär glaub eh schade für sie. Ich denk, da red ich gar nicht länger, hat wegen dem bisschen Sonntag keine Zeit für unser Kind. Ja, sie Schnäppchenmusik können sie, was glauben sie denn, wer sie sind? Auf euch wie sie können wir verzichten, sie Instrumente Schinder. Unsere Chantal kriegt sowieso bloß jemand mit 'm Herz für Kinder.

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Ja, es gibt so ein paar Songs, die gehen einem jahrelang durch den Schädel. Und es gibt ein altes schwäbisches Volkslied, Hopsa Schwabeliesel. Und das hat mich begeistert, weil es ist irgendwie so eine total schwäbische Lebensfreude. Ey, komm mehr, der Tanz und so. Aber irgendwie wird das nicht nachgebracht. Und so Hopsa Schwabeliesel hat sich irgendwie angehört wie so Napalm-Duo auf Drogen. So. War irgendwie ziemlich langweilig. Und immer denkt, komm Schwabeliesel, hat einen Billigflug gekriegt mit Ryanair nach Dublin. Und die ist nicht mehr zurückgekommen. Und als er zurückgekommen, hat nur noch Guinness getrunken und war von oben bis unten tätowiert.

0: verliert mei Tochter, grad jetzt mit mir Rapper. Ja, da kommt dieser Rapper und mei Tochter sagt, der macht mich voll an. Sagt sie mir, das ist zu viel, das hat doch keinen Zweck. Sag mal, sieht die das nicht? Das tut weh. Ich geh auf Terrasse vor mein Häusl hinaus. Da hinterm Busch kommen Schwade raus. Ich weiß schon, wer da grillt. Ich werd jetzt gleich wild. Da grillt er, mein Freund der Rapper. Ich krieg eine Rode, ich glaub's ist ein Netter.
1: Dankeschön.

Gell, Hefei? Unbenannte Raumfahrt. So, jetzt wird's wieder.

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schon dreimal mitgewaschen hat, den scheiß Dübel, wenn du es gewusst hättest, dann hättest du schon ein Korn gekraucht, das kann selber passieren.

0: Dankeschön.
1: Ja, und wie unser Georgie vorher gesagt hat, ich neige zu Songs, die von misslungener Liebe handeln. Das nächste Stück heißt Aber die Hanne nicht. Auf Hochdeutsch, aber dich besitze ich nicht.

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0: herzlichen Dank, wie man alles so tut. 10 Minuten Pause. Und dann sind wir wieder da mit der zweiten Runde von unserer schwäbischen Musikbox. Danke.
1: So, wie viele Mädels sind heute Abend da? Ja, wunderbar. Also, ihr kennt ja das Spiel, ne?
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1: Okay, ja, das ist wunderbar. Machen wir es mal ohne diese Banause drin.
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4: Die Schwäbe, die sind auch mit wenig zufrieden. Das ist ein sparsames Volk, daran merkt man es so, an der Erotik merkt man es.

0: The Bump. Gerne im Sitze.
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Passet auf.

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0: Thank you.
1: Also früher bei uns die größte Begebenheit auf der Alp, das war Kirwei. Und so jeder Kirwei hat einen Kirwei-Tanz gehört. Und wenn da ein Kerl besoffen war und ein Mädel zum Tanzen auffordern wollte, dann hat er einen Korb gekriegt. Hat sich aber damals kein Kerl gefallen lassen, ist nicht mehr so wie heute. Ist dann raus in den Stall, hat sich einen riesigen Besen geschnappt, ist wieder rein in den Tanzsaal, hat sich dem Mädel in die Hand gerubbt, dann hat sie mit der Besen-Tanz tanzen und das wäre noch ein Mordsblamage gewesen. Ja, dann spielen wir jetzt den Besen-Tanz.
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Locker vom Hocker, gell?

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Naja, man will halt verbessern, das steckt in einem drin. Doch bei manchen hat das ums Verrecken keinen Sinn. Na, mach ich wieder auf locker. 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Locker vom Hocker, gell? Jawohl. Was bleibt, ist der Frust. Doch das ist mir jetzt wurscht. 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Immer schön mit und ja nix meiner. 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Deswegen mein Tipp heute für euch. Kotzet euch öfter aus. Danach geht's euch klasse. Na, sind ihr happy? Ich sag's euch. Danach sind wir happy. Na, ist alles Paletti. Jawohl. Und dann packen wir's nochmal. Ich mach auf lässig. Ja, nicht zu stressig. 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

0: machen noch was Romantisches oder so zum Abschluss.
1: Zum Abschluss? Ja. Was meinst du denn?
0: Die kleine Taschenlampe ist doch angesprochen.
1: Ach, die kleine Taschenlampe.
0: Ja. Magst du hochkommen, mitsingen? du intonierst die alle so perfekt. Vielleicht, ich gebe nochmal mein Körper, rufst du mir Mama. Ich dachte jetzt mehr an Substitut. Sänger findest du immer. Aber so gut in den Peter.
1: Danke. Jetzt geht's wieder. Ist das schön?

0: Dankeschön.
1: Dankeschön.
0: Dankeschön. Kommt gut heim.
2: Ein Mitte der 80er Jahre enttäuscht aus Nicaragua zurückgekehrter Unterjesinger Sandinist, der dort zusammen mit anderen schwäbischen Freiwilligen unter härtesten Entbehrungen in der Frente Sandinista de Liberación Nacional gedient hat, singt hier seiner alten Mutter ein sehr persönliches Canción de Revolución.

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Ja, letzten Sommer, da war ich in Griechenland. Na, man denkt, jetzt gehst du mal an so einen Nacktbadestrand. Weil ich für körperliche Freiheit immer aufgeschlossen bin und sonst dann nicht allzu viele Hemmungen kenne an dem Nacktbadestrand. Am Nacktbadestrand. Am Nacktbadestrand. Am Ofen habe ich mich ein bisschen geniert. 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
1: Psst.

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1: Wir haben doch einen Nagel nur, ja.
0: Trotzdem. 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
1: Ach Gott.
0: So feiern wir bei uns in der Frohe.

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0: Das Lied ist doch ganz einfach. Ich sing doch immer vor. Und du musst dir nur einen Birnenbaum vorstellen und hinterher singen. Aha. Pass auf, Hannes, wir proben das jetzt geschwind. Und dann kannst du das am Samstag. Ja, auf, komm jetzt. Ja. Auf jetzt.
1: Nein,
0: Moment. Anstimmen, ne? Also Ton angeben du immer noch ich, gell? Mi. Jetzt.
1: Drunten in der schönen Au, steht der Birnbaum, schau.
0: Jo,
1: hey.
0: Hannes, das ist Juhe. Das muss freudig kommen. Wenn

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1: Pass auf, Hannes. Ei.
0: Ei ui.
1: Hannes, pass auf.
0: Ui ui ui.
1: Hannes! Es ist so, man singt Ei und man secht Eu.
0: Singen tut man Ei und sechten tut man Eu.
1: Hannes, man sagt nicht sechten, sondern man secht sagen. Also, nochmal.
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0: Das ist doch, bis dass Sie nicht singen, sondern nur sechten können. 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
1: Nein. Aus der Feder wird ein Bett.
0: Das ist das Gleiche, man sagt ja, ich gang jetzt ins Nest. Oh,
1: sing jetzt. 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
1: Mach ihn immer mit.
0: Aber wieso denn, Hannes? Wir sind doch noch gar nicht so weit, hä?

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1: Nun, Herr Sannes, ich glaube, wir hören jetzt auf.
2: Haben die noch?
1: Dann tun wir sie nachher in dem Saal da, im Festsaal noch die Letzte, müssen wir möglich aufstuhlen und das Licht ausmachen.
0: Ja, ja, aber jetzt macht es gerade so viel Spaß. Jetzt hat er endlich begriffen, wie das Ganze geht. Übrigens, haben Sie gemerkt, das Lied kann man nicht bloß bei der 100-Jahr-Feier vom Obst- und Gartenbauverein singen, sondern auch bei der Weihnachtsfeier vom Familienministerium. Gleich nach dem Lied Ihr Kinderlein kommen.
1: Das bestimmt. Ja. Aber du, also mir geht's jetzt reichen.
0: Ah, nur den Oeder.
1: Oh, ja, also gut.
0: Und

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1: Nein, es ist selber normaler Brauch, es kann aber raus. Ab, hopp. Raus!

0: 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Lieber den Magen verringern, als den Mülleimer waschinken. Weißt du, da, wenn ich da noch so ein ganz kleines Restchen habe, wo soll ich denn auch nicht damit? So ein kleines Tuberschüssel gibt es ja gar nicht.
1: Ja, freilich gibt es das.
0: Neu, da glaubt man es gibt es nicht. Ja, warum auch? Das würde ich ja im Kühlschrank nie wiederfinden.
2: Stimmt auch.
0: Oder weißt du, wenn ich noch so ein einziges Rädchen Wurst habe im Kühlschrank, was mache ich? Da brauche ich jetzt auch ein Scheibe Brot dazu. Dann schneiden wir halt das auch noch eins runter.
2: Wie für euer Rädchen Wurst brauchst du eine ganze Scheibe Brot?
0: Ja, freilich, ich fülle es mit Käse auf.
2: Ja, so kann man es natürlich auch machen.
0: Ja, oder weißt du, wenn ich noch so ein lummeliges Scheibe Sauerbrot habe, was mache ich da? Ich koche mir eine große Portion Spätzle dazu.
3: Genau. Und abends habe ich noch das Gejammer. Ach, Bertha, ich habe den ganzen Tag noch nichts Gescheites gegessen.

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0: Ihr Kachel, ja und?
1: Menschlich vollen Griff ins Klo.
0: Das sagt man doch nicht zu seinem Gegner.

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1: Darf man das alles nicht mehr sagen? Gut,

Er war so berührt von meinem Gesang, der hat sogar Blumen runtergeschmissen. Die waren noch im Topf drin, aber ist doch egal. Die Geste ist es doch, was zählt. Manchmal ist man arg und manchmal denkt man auch nicht viel und dann kann es zu solchen Missverständnissen kommen. Und drum bin ich da. Gut, es ist nachts um 2:30, aber das war mir nichts viel, um das alles aufzuklären, was da eigentlich gemeint war. Und jetzt muss ich sagen, wenn wir jetzt gerade im Gespräch sind, warum hast du mir selber gesagt, wie ich dich etwas geäußert, wie ich dich Lumpensäcke geäußert, hast du selber gesagt. Aber ich habe klar erklärt, ich habe es gesagt, aber nicht gemeint. Aber das hast ja du gar nicht wissen können. Und dass einer selber sagt, obwohl er keine Ahnung hat, wie der andere es meint, das ist die eigentliche Unverschämtheit. Da geht's auch Rucksack, Sound aus. Drecksack, Elender.

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1: Doris Oswald, Mein Wandspiegel. Gläser von Sandra Linsenmeier. 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Der hält halt auch nimmer zu mir. 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Heute zeigt er mir Stellen, die ich überhaupt nicht sehen will. Was gange den meine Runzler an? Was muss denn der auf meine Fettpolster rumreiten, wo ich doch für den fast den ganzen Tag im Wald rumgeräufelt bin und hinter drei halt recht Hunger getan? 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Jetzt langt's mir. Mit dem habe ich mich gar grad genug. Was glaubt denn der? Jetzt bin ich dahinter gekommen. Ich setz einfach keine Brille mehr auf, wenn ich in den reingucke. Neu ist der zufrieden und ich auch.

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0: Marcel, was ist das auf deinem Schoß?
1: Das täte ich interessieren,
0: was gell? Ist denn das auf deinem Schoß?
2: Sieh, das kann ich ja ganz genau erklären.
0: Ist
2: scheiße.
0: Was ist denn das auf deinem Schoß? Auf deinem Schoß ist schwer was los.
2: Sag mal, was ist denn das?

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1: Herzlich willkommen zur weiteren Sendung von Mundart Radio stellt vor. Für die heutige Sendung bin ich mal wieder in Neufe im Zehntkeller zu Gast. Wie jedes Jahr präsentiert der Link Michel da im Dezember sein neues Programm. Und diesmal ist eine ganz besondere Premiere: 30 Jahre Link Michel. Bevor es losgegangen ist, habe ich ein kurzes Interview mit dem Link Michel geführt.
2: Hallo, Link Michel, 30 Jahre Link Michel, das ist der absolute Hammer. Das sollte man sich mal überlegen, das ist ein halbes Leben.
3: Ja, ich grüße dich.
2: Seit einem halben Leben machst du da wirklich?
3: Ja, seit, ich glaube, das ist jetzt die 30. Premiere, die ich das Jahr gemacht habe, wenn man Corona abzieht. Aber das lassen wir jetzt mal. Ja. Also 30 Jahre tatsächlich auf der Bühne und kein bisschen müde. Also ich mache es auch gerne nochmal 50.
2: Okay, ich wünsche dir so auf alle Fälle. Wie hat denn das alles angefangen?
3: Ja gut, wie hat das angefangen? Irgendwann hat mich meine damalige Frau gefragt, oder hat was heißt gefragt, wie Frauen halt so sind. Hat sie bestimmt, also entweder studierst du jetzt richtig oder machst du jetzt richtig Comedy. Und da ich Comedy, also das ist jetzt das Einzigste, was ich eigentlich, ich kann ja sonst nichts. Und dann habe ich gedacht, naja, okay, na, probieren wir halt das.
2: Gut, aber auch jemand, wo ein Comedian ist, ist ja nicht einfach vom Himmel gefallen. Hast du da in der Schule schon angefangen oder das muss ja schon?
3: Nein, ich war der liebste Schüler von allen.
2: Echt?
3: Nein, man merkt dann schon irgendwann, dass man vielleicht ein Talent hat. Und ich glaube auch, dass alle Leute, die auf der Bühne stehen, das ist auch Eitelkeit. Auch Aufmerksamkeitsdefizit, die brauchen alle und ich auch. Und wenn du das einmal gemacht hast, dann willst du es auch nicht mehr missen. Also so ist es halt.
2: Ja, ich glaube, das muss schon was Besonderes sein auf der Bühne, wenn dann alle auch dann am Schluss applaudieren und Standing Ovations und so. Ich glaube, das ist schon was. Man merkt es ja auch, ein ganz großer Künstler, die Stadien voll macht. Gell?
3: Ja.
2: Ohne können sie echt nicht mehr leben, so wie du das
3: ja,
2: sagst.
3: Aber ganz besonders ist natürlich, wenn sie nicht applaudieren. Das ist dann
2: das
3: auch was
2: ist dann ganz
3: ja, aber passiert relativ selten. Gott sei Dank.
2: Ja, klar. Ja, und die ganze Idee, ich meine, das ist ja ein Feuerwerk der Idee, was du da immer bringst.
3: Ja, aber das ist ja, das wird ja oft gefragt, aber das ist ja, eigentlich geht es nur darum, der Alltag, unser Alltag ist so skurril, bloß wir kriegen es halt nicht mit, weil das ist für uns schon normal.
2: Okay.
3: Und erst wenn es uns einer erklärt, also du musst eigentlich nur zuhören und nachgucken. Und das kannst du dann mehr oder weniger eins zu eins in der Geschichte umsetzen. Und gerade wenn du drei Töchter hast und Familie, da kannst du 15 Festplatten füllen mit Programm. Allein was da alles passiert.
2: Also haben wir die 50 Jahre sowieso noch ausgefüllt.
3: Ja, locker.
2: Gar
3: locker.
2: Kein Problem. Ja, hast Corona schon angesprochen, die Durststrecke für alle. Ich habe aber so das Gefühl, langsam kommt es wieder. Oder siehst du das anders? Hat er immer noch sozusagen das Problem, dass er nicht genug Leute findet, die eine Bühne zur Verfügung stellen oder so?
3: Na, also ich spreche jetzt für mich.
2: Ja,
3: ich kann jetzt
2: klar.
3: Nicht für alle anderen.
2: Nee,
3: ich spreche jetzt nur für mich. Aber ich muss sagen, kurz nach Corona war es schon schwierig, nicht? Auch von den Zuschauerzahlen her, weil die Leute, ich sage immer, die erst wieder lernen müssen, dass sie den Arsch vom Sofa hochbringen, mehr oder weniger. Aber jetzt, also ich kann mich überhaupt nicht beklagen, läuft einwandfrei.
2: Ja, super.
3: Ja, also ist echt super.
2: Ja, ich habe schon gesehen. Ich meine, ein bisschen guck, was du schon in Programme drin hast fürs nächste Jahr. Wahrscheinlich bis Mai schon wieder Ausbruch fast.
3: Ja, bis Mai ist eigentlich voll.
2: Ja, ja, das war ja, wo wir das letzte Mal, das war ja bei Zickige Böcke,
3: ja.
2: Gell, wo wir uns da gesehen haben, auch zur Premiere. Da hast du mir eigentlich ja ähnlich gesagt und danach war halt dann Corona. Gell.
3: Ja,
2: das war ja,
3: gerade
2: die Zeit. Ja, ja. Riesenfest hast du ja das ja auch noch gehört mit dem Sebastian Blaupreis. Das war ja auch eine ganz besondere Sache.
3: Da war ich sehr erfreut. Also ich gehöre jetzt nicht zu den Leuten, die das so abtun. Ich fühle mich da durchaus sehr geehrt. Und freue mich bis heute wie Bolle.
2: Ja, das glaube ich. Weil ich denke schon, gut, der Preis, der jetzt vom Land kommt, der wird vielleicht auch mal so groß. Aber im Moment ist das für einen Comedian im schwäbischen Bereich, denke ich, wirklich der größte Preis.
3: Also für Mundart ist es sicherlich, also ich wüsste jetzt nicht, welcher Preis für Mundart bei uns jetzt größer wäre.
2: Ja.
3: Nein, das ist schon der Sebastian Blaupreis. Und wie gesagt, da bin ich auch wirklich sehr stolz drauf.
2: Ja. Nee, das kannst du auch wirklich sagen. War eine wirklich tolle Veranstaltung auch. Ja, heute Premiere. Jetzt haben wir den Salat. Das ist auch, übrigens, die Bilder sind toll. Die da,
3: das dauert immer ewig, bis sie so ein Bild, die Leute sehen immer bloß Bild und denken, super, aber Also wie viele Einstellungen, wie viele Knipser, wie viel du da machen musst.
2: Aber die Idee kommt auch von dir oder werden die dazu tragen? Denn so?
3: Ja, also die Idee für dieses Bild, muss ich sagen, die hat jetzt der Marc Michelkitt von meiner Agentur. Ja. Mhm. Der hat diese Idee gehabt. Und ich finde aber, es passt super zu Jetzt haben wir den Salat. Mhm. Also einwandfrei. Mhm. Also es ist wirklich ein tolles Bild. Also mir gefällt es.
2: Ja. Und was ich immer wieder faszinierend finde, dreimal Premiere hier, dreimal ausverkauft und das in der eigenen Stadt. Das gibt's ja eigentlich gar nicht. Normal.
3: Ja, normalerweise muss ich echt sagen, normalerweise ist es so, dass der Prophet im eigenen Dorf ist schwierig, aber in Neufel klappt's. Und da bin ich auch sehr froh und ich freue mich auch immer auf diese Premiere. Wobei du hier natürlich auch sehr viele Leute von auswärts auch noch hast.
2: Ja, klar.
3: Also, und dann gehst du nach Nürtingen ins Schlachthofbräu und da sind dann wiederum sehr viele Neufel noch. Mhm. Also das teilt sich ein bisschen auf, aber auch zu den drei Veranstaltungen, jetzt dieses Jahr im Zehnkeller, erwarte ich einige Neufener und da freue ich mich riesig.
2: Ja, das glaube ich. Ja, also ich bin absolut gespannt und freue mich aufs neue Programm. Und ja, wie gesagt, wie auch letztes Mal, ich werde einen kurzen Ausschnitt dann senden, ich werde aus dem Interview dann was machen. Ja, dann harren wir die Dinge, die da kommen und freuen uns. Ja. Der Platzstoff, auch gut.
3: Dankeschön. Der Applaus ist gerechtfertigt, danke.
1: Und jetzt viel Spaß mit einem kurzen Ausschnitt aus seinem neuen Programm.
3: Gut, mein Junge, da muss ich allerdings sagen, meine Jüngste, also Paula, die denkt tatsächlich an mich. Die denkt, ja, die lernt jetzt Altenpflegerin. Ja, hat sie gemeint, ist doch schick, Papa, ne? Da können Sie doch ein bisschen üben. Da können... Ja, verstehst du? Jetzt Papa halt still, nicht heute über meine Infusionen. So gesehen bin ich echt froh, dass sie nicht Leichenbestatterin haben. Ja, Papa, zieh den Kopf ein, nicht? Ich mach kurz den Deckel drauf. Ja, und kurz später dann, nicht erschrecken, Papa! Ist nur Erde! So, und jetzt habe ich Geburtstag hin. Und da müsste sich mein Junge absprechen, weil anders kann es nämlich gar nicht sein, dass meine älteste Lisa mir einen Schlapperlatz schenkt. Schlapperlatz nennt Aufschrift alt, aber sauber. Mein mittlerer Johanna hat mir ein Hefeweizenglas geschenkt. Zuerst hat sie mich gefreut, nicht? Wo ich dann allerdings gemerkt habe, dass da war ich so ein Schnabeltasseraufsatz. Ja, und meine jüngste Paula, Altenpflegerin, hat dann natürlich wieder kompletter Vogel abgeschossen. Und zwar hat die mir geschenkt einen Gutschein, Achtung, über 10-mal Darmspiegelung. Gut, ich weiß es nicht, wer von euch schon mal eine Darmspiegelung, aber ich denke, ich spreche da für alle, wenn ich sage, also wer es einmal erlebt hat, will es nicht mehr missen. Gell? Weil du liegst halt auf so einer Bahre mit freiem Hintern, nur der Hintern ist frei. Ja, nicht, dass der ganze Arsch zukriegt, nur liegst du da mit freiem Hintern, neben dir hockt der Kameramann. Sprich Arzt, hockt der da mit so einem Endoskop, mikroskopische Kamera. Und schon an dieser Stelle, finde ich, muss man sich ja fragen, was ist eigentlich bei einem Menschen schiefgelaufen, wenn er sich quasi schon in der Jugend dazu entschließt, Mensch, ich möchte später unbedingt einmal beruflich Kameras in dunkle Löcher, was ist da? Gut, vielleicht war er der Vater Höhlenforscher. Ja. Und der Junge hat sich gedacht, Mensch, das ist doch viel geschickter. wenn die Höhlen zu mir kommen. Jedenfalls hockt der da neben mir, ich mit freiem Hintern auf der Bahre, der hockt neben mir. Nicht? Und dann meint der, guckt mich an und meint, voll motiviert, so ein Ding. Und jetzt geht's ja auch gleich schon los. Die wilde Fahrt, die wilde Fahrt. Die wilde Fahrt. Ja, sind wir auf dem Rummelplatz oder was? Hat die wilde Fahrt, verstehst du? Halligalli. Dickdarmrallye, ja. Einsteigen, zusteigen, nie wieder aussteigen. Atemlos durch die Nacht. Die wilde Fahrt. Da hat er mich nur gefragt, ob ich die ganze Geschichte vielleicht am Monitor mitverfolgen möchte. Ich sag aber unbedingt. Aber auf jeden Fall. Dann habe ich noch zurückgefragt, ob man es dann vielleicht auch gleich aufzeichnen könnte. Na ja, da machen wir einen Film draus. Hollywood-Blockbuster. Titel: Der letzte Ausgang danach. Also Last Exit After.

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1: Herzlich willkommen zu einer neuen Sendung von Mundartradio unterwegs. Für die heutige Sendung war ich mal wieder in der Hebebühne in Straßdorf bei der Gesa. Es war wieder mal ein ganz besonderer Abend, diesmal mit der schrille Fehlerperle. Natürlich habe ich auch mit denen ein kurzes Interview geführt.
2: Schön, dass ihr heute bei euch sein darf. Bin echt gespannt, ich kann mir noch gar nicht so richtig vorstellen, was heute auf mich zukommt. Ja, wie habt ihr denn euch gefunden und wie habt ihr angefangen?
3: Immer Chor. Wir singen alle immer ganz braver Chor. Und 1996, da war ich noch gar nicht dabei, deswegen wundert es mich, dass ich das jetzt erzählen soll. Haben die Dame auf der Weihnachtsfeier auf der Idee von der Karin ein Stückchen aufgeführt?
4: Das war die bekannte Melodie Mariechen saß weinend im Garten und darauf eben ein anderer Text.
3: Ja, das war der Anfang. Dann Frau fassen, genau. Geburtstag und 10 Jahre später das erste Mal Abendfüllen.
2: Und immer schön der Konstellation oder so nach und nach? Dann.
5: Wir waren mehr, bevor dann welche beruflich weggezogen sind und aus familiären Gründen viele Kinder dann aufgehört haben. Und so hat sich jetzt die Konstellation
3: eingespielt.
5: Ja, genau.
2: Wo ich ein bisschen ein Problem gehabt habe, war mit dem Namen, muss ich ganz ehrlich sagen. Immer Schrill kann ich mir vorstellen, Perle kann ich mir vorstellen, warum ich jetzt hier sitze. Aber was ist das zwischendrin?
6: Die Fehler ist bei uns der Bach, bei uns im Ort, der durch Neufra durchfließt. Das ist die Fehler.
2: Okay, jetzt.
6: Und dann haben wir da Bezug genommen auf Neufra und haben noch gesagt, ja, wir sind die schrillen Fehlerperlen.
2: Also man bleibt dran hängen an dem Namen von der
3: Heide. Ich denke, dass wir Neufra verlassen. Das ja, war wirklich bloß als Gag.
5: Das war ein Name für Neufra und Umgebung.
2: Ja. Wo man das kennt.
5: So genau.
3: Das
5: genau.
3: Ist eine Frau passen.
5: Ja. Man hat wirklich lange Zeit gekriegt, dass sich das hat entwickeln können.
6: Ja.
5: Dass es mal so in die Richtung geht.
6: Mit dem hat Grün Lynch
5: keine. Aber es ist schön.
2: Ja, und vor allem das eine von YouTube, oder?
5: Ja.
2: Das hat so einen Durchbruch
6: gebracht. Das war so der Durchbruch. Durch das ist dann so richtig ins Laufen gekommen.
5: Genau.
6: Vor allem, ja, das Unglaubliche ist, das war ja, ich glaube, ein Dreivierteljahr auf YouTube und es hat eigentlich nicht viele Personen wahrgenommen. Unsere eigene Familie, wenn man gesagt hat, guckt mal, wir sind auf YouTube. Aber dann hat es jemand auf Facebook gepostet und dann war es verbreitet wie ein Lauffeuer.
2: Ja. Und was erwartet mich heute Abend?
3: Gesungene Comedy.
2: Okay.
3: Zu allen möglichen Themen. Alles, was im Alltag so basieren kann. Überwiegend aber gesungen. Weil Spieler kennen wir nicht. Mit allen coolen Theatererfahrungen.
2: Ja. Gut, die kommt ja mit der Zeit automatisch. Ja, dann bin ich ja wirklich gespannt auf heute Abend. Aber vielleicht fällt euch noch irgendwas ein, wo ihr denkt, das würde interessieren.
5: Wir sind keine Profis.
3: Lass
5: uns
3: damit Spaß
5: machen. Lass uns das weiß. Wir sind mit allen einen Beruf, den wir weiterhin ausüben.
6: Wir sind halt ausgebildet in den stimmlichen.
3: Das hört man dann
5: auch noch. Das hört man dann auch noch. Das ist dann Schrille.
6: Genau. Okay. Wegen dem Häuser muss Schrille, genau.
2: Ja. Aber ich merke, da haben tierisch Spaß.
6: Ja, genau. Wir haben auch viel Freude, wenn die Gäste viel Spaß haben. Genau. Das freut uns umso mehr.
2: Okay, klasse.
5: Ich habe vorhin zu Gesa gesagt, das Wichtigste ist für uns, wenn die Gäste zu Riederholm gehen, der Veranstalter zu Riederholm geht und wir zu Riederholm gehen.
2: Jetzt bin ich gespannt. Ich freue mich auf heute Abend tierisch.
5: Ja. Wir freuen uns auch, dass du da bist.
2: Ich hoffe, dass ihr gute Aufnahmen abbringt. Aber zum schlimmsten Fall komme ich
6: noch. Ja, klar. Okay.
5: Das kommt
2: also,
5: in der Welt.
2: Ja. Vielen Dank.
7: Klasse. Also das wichtigste Geräusch haben wir schon mal drauf. Aber ich glaube, da können wir da noch eins draufsetzen. Also so ein bisschen so mit Jubel. Ha? Kennt ihr das? Ich zähle auf 3. 1, 2, 3. Stopp, spart euch eure Energie für nachher, die braucht ihr oben denkt. So, jetzt ist es soweit. Wir stehen alle in die Startlöcher, vor allem natürlich die schrillen Fehlerperlen, wegen denen ihr ja heute Abend alle da seid. Ich freue mich ganz arg über jeden Einzelnen, der heute Abend gekommen ist. Herzlich willkommen auf der Hebebühne. Heute sind wir ja wegen die schrillen Fehlerperlen da. Und da ist mir irgendwann einmal, ich glaube es ist 2 Jahre her, ein Filmle zugespielt worden über YouTube mit ihrem Song. Genau. Ja, ich spür's schon, ihr wisst, von was ich schwätze. Ihr seid also bestens vorbereitet, das ist super. Und ich fand sie so toll und dann habe ich gedacht, oh, die lade ich unbedingt ein hier in die Hebebühne. Und es war letztes Jahr schon der Hammer und dieses Jahr wird es wieder ein super, super, mega toller Abend. Ich verspreche es euch, so war ich immer heiß, weil ich weiß ja schon ein bisschen mehr wie ihr, weil ich habe ja schon den Soundcheck mitgekriegt. Und das verspricht, ein super, mega toller Abend zu werden. Und wenn wir jetzt quasi alle miteinander nochmal dieses Geräusch, so mit Jubel, dann kommt schon mal ein Teil von denen. Und ich tät sagen, ich mache jetzt die Bühne frei für die schrillen Fehlerperlen.
8: Ja, vielen Dank. Schön, dass so viele da sind. Wisst ihr, was auf euch zukommt heute? Nicht, mir auch. Nein, das ist nämlich ein neues Programm. Friede, Frust, Quatsch. Wie heißt es? Friede, Freude, Pustekuchen. Ich weiß nicht mal, wie es heißt. Wir sind ganz arg aufgeregt. Und bloß damit ihr wisst, wie das ist, wenn man so weit fährt, vor lauter fremden Menschen ein neues Programm spielt, damit ihr ein bisschen in uns reinfühlen könnt, in unsere grausame Nervosität. Das erste Lied.
9: Das Licht im Saal ist aus, die Mikros, die sind an, oder?

0: Dankeschön.
1: Die Frau erzieht sich im Laufe vom Programm regelmäßig um und das Besondere daran ist, das kann ich mit bestem Wissen und Gewissen sagen, sie wird mit jedem Kostüm noch schöner. Ich muss das sagen, ich habe immer noch Hoffnung, dass heute meine Frau fährt. Ja, also das ist tatsächlich meine Frau, viele bezweifeln es. Also vermutlich hält es auch bloß so lange, weil wir beide so sind. Und bevor nachher jemand fragt, wir haben tatsächlich auch Kinder, ja. Die sind daheim und schämen sich gerade für uns. Ich nutze, solange die sich umzieht, die Gelegenheit, um ein bisschen auch wegen euch was fürs Leben mitzugeben. Und es ist jetzt natürlich gerade mal Ende April, aber diese gefährliche Zeit, diese unglaublich gefährliche Zeit kommt wieder. Schlagartig wird sie da sein. Und ich erzähle euch jetzt ein Gleichnis, also es war nicht aus der Bibel, sondern eher aus der Realität, aus dieser gefährlichen Zeit. Kennt jemand die Renate Meier? Falls sie jemand kennt, es ist die falsche. Also die Renate Meier, wo ich mein, die schafft immer Betrieb und die hat einen Abteilungsleiter. Und ihr wisst ja, was man über Abteilungsleiter in vielen Firmen sagt. Der Abteilungsleiter ist das in der Firma, was in der Familie die Schwiegermutter ist. Also nicht jeder natürlich, es gibt ja auch nette Schwiegermütter. Aber jedenfalls, die Renate Meier hat so einen Abteilungsleiter, ein ganz schmieriger Hund. Aber sie starrt total auf ihn. Total. Ja gut, also sie sind auch verheiratet. Problem nur halt nicht miteinander. Also sie mit ihrem Herrn Meier, er mit seiner Frau Abteilungsleiter. Und jetzt kommt diese bekannt gefährliche Zeit. Diese unglaublich gefährliche Zeit. Es ist nicht Fasnet. Neu. Das sind diese gefährliche gemeinsame Weihnachtsfeier. Und ich sag's euch nochmal, die Zeit kommt wieder. Zack, ist die Weihnachtsfeier vor der Tür. Und dann hört gut zu, wie sowas Ende kann mit der Renate Meier und ihrem Abteilungsleiter. Der Abteilungsleiter dachte vor der Weihnachtsfeier, heut knutsch ich nur die halbe Nacht mit der Renate Meier. Oh, das war dämlich, dämlich, das war's dämlichste der Welt. Es war klar, dass der Azubi filmt und gleich auf Facebook stellt. Oh, das war dämlich, dämlich, ja, das ist dämlich quer. Auf Facebook hat's dann gleich seine Frau und der Herr Meier gesehen. Der Abteilungsleiter saß noch immer knutschend auf der Feier. Da öffnet sich die Tür vom Zimmer, rein kommt der Herr Meier. Und plötzlich geht es tierisch rund, denn Meier kann Karate. Schafft im Abteilungsleiter Mund Platz für Implantate. Oh, das hat Bedarf, Bedarf, da hat Belegschaft gut. Wie schön doch der Abteilungsleiter Blut und Zähne spuckt. Oh, das hat Bedarf, Bedarf, und alles war besonders krass. Krieg Stuben, Fremdgau, Bar auf die Gost, zahlt nicht mal die Krankenkasse. Das hätte er auch noch nicht gewusst, gell? Seine Frau hat ihn auch knutschen gesehen, weshalb sie lange flinte. Doch dann ist sie beim Anwalt quer, jetzt will sie Alimente. Doch ihr Mann, der glaubt, es kommt sein Tag, und das lasse ich mir nicht bieten. Wofür hat ich denn einen Ehevertrag? Ich zeige es nur ihr Nieter. Hinter mir Tonart wechseln. Das macht man immer, wenn es spannend wird. Und so sprach er vor Gericht, schuld ist meine Frau, des Luder. Offensichtlich wusste er nicht, der Richter ist ihr Bruder. Oh, das hat Bedau, Bedau, dann war Verhandlung aus. Sie hat wirklich alles gekriegt, er ist arm wie Kirchenmaus. Oh, das hat Bedau, Bedau, drum hat er randaliert. Sie fuhr heim ins warme Haus, ihn hat man inhaftiert. Oh. Ja, ich weiß, die Geschichte ist krass, doch echt nicht übertrieben. Und zum Glück ist ihm doch was als Andenken geblieben. Als Andenken an jene Stund mit seinem Knutschehäschen hat er großflächig um den Mund jetzt viele Herpesbläschen. Und die Moral von der Geschichte, im Dunkeln ist gut munkle. Doch willst du diesen Ärger nicht, begnüge dich mit Schunkler.
0: Da geht schon Fantasie durch, gell? Weil das Lied handelt nicht von Shades of Grey. Und falls ihr euch jetzt wundert, warum seht die so aus und ich so, die eine hat sich optisch eher an der Melodie orientiert vom nächsten Lied und die andere eher am Inhalt des Textes. Ja, brutal spannende Ansage. Außerdem hat es einen sehr emotionalen Wert für uns, das Lied. Uns hat man jahrelang vorgeworfen oder gefragt, ob wir uns eigentlich selber so peinlich sind, dass wir nie sagen, wer wir sind, wie wir heißen, was wir so machen, ob wir auch irgendwelche Träume haben. Im Programm ist gar nicht vorgekommen, wer wir tatsächlich sind. Also wir sind tatsächlich wir. Wir haben gar nicht jemand anders gespielt, wir sind halt so nah geworden. Aber jetzt kommt tatsächlich ein Lied, wo es ein bisschen um uns geht, damit ihr mal wisst, ob ihr nach der Pause nochmal kommen werdet oder sagt, mit so Leuten, bevor die rankommen, müssen wir weg sein. Also ganz viel Spaß mit unserem sehr persönlichen Lied. Und es heißt nicht, ich will einen Cowboy als Mann.

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1: Ja, jetzt hat's jeder mitgekriegt, jetzt herrscht halt auch mal.
0: Kann ich leider nicht.
2: Ja, aber im Endeffekt sind halt die Emotionen, die müssen raus. Aber jetzt kommen wir zu einer wirklich, ich darf gar nicht sagen, das ist eine wahre, ja, schon spät, zu einer ja, wahren Geschichte. Normalerweise spielen wir Fehlerperle nicht am Sonntag. Wir sind ja eine reine Hobbygruppe. Ich bin der einzige Ehemann, der es aushält, regelmäßig mitzugehen. Deswegen sage ich die anderen Ehemänner, der Sonntag hört uns, halten wir uns normal auch dran. Außer bei besonderen Anlässen oder Notfällen. Und ein so ein besonderer Anlass war die Eröffnung der Messe Interfleisch 2010 in Friedrichshafen. War schon mal jemand auf der Interfleisch? Das ist eine Fachmesse für Fleischer, ein Kurzerleger und Kopfschlechter. Und haben die uns auch gesehen, haben Bilder von uns gesehen, das Liedgut war ihnen egal, die denkt die fleischige Arme, die passt. Und haben also gesagt, euch buchen wir und... Wir haben dann im Prinzip bloß zugesagt, weil die gesagt haben, komm, das wird ganz einfach für euch, ihr singt die Messeeröffnung, da ist alles da, Tontechnik, Mikros, ihr müsst nichts bringen, eure Klamotte, eure Gitarre, alles andere wird gestellt und gab ein paar Euro und ein bisschen Bericht in der Zeitung. Haben wir gesagt, das klingt lecker, wunderbar, machen wir einen kleinen Ausflug draus. Und da wir ja keine Anlage braucht haben, sind wir alle zur Karin ins Auto gesessen. Die fährt sogar noch das größte Auto. Dann gesagt, so machen wir es. Friedrichshafen auf dem Rückweg Käffchen. Netter Ausflug, warum nicht? Und nach dem Auftritt haben wir gedacht, wir fahren wie immer über Kettenacker. Weil da war unter Franz, ein Freund von uns, der manchmal bei uns Akkordeon spielt und hat eine Wirtschaft. Und da wollten wir ganz gepflegt, wie man es halt so macht, um 2:30 hinein, Käffchen trinken, Kuchen essen. Ja, so war es geplant. Wie es dann war, ist... Im nächsten Lied. Wie gesagt, ich habe nie erwähnt, dass es auf einer wahren Geschichte basiert.
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2: Ja, wir machen alle
1: Strophen. Hättest du die letzte weglassen?
3: Nein, das hast
2: du Du warst ja selber dafür verantwortlich. Denk dran, was der Therapeut gesagt hat: sing drüber, das hilft.

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1: Der fettige.
2: Anu. Oh. 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
1: Oh. Ah ja.

0: ihr wollt, es wäre kurz nach drei.
1: Echt jetzt, oder?
2: Jetzt schon fünf.
3: Okay.

0: So, jetzt ist aber Schluss. Aus, ab ins Auto.
1: Oh, oh wei.
2: Oh, Mann, oh. Oh, oi, no.
0: Nein, jetzt fährt man. Wer mit will, steigt jetzt ein.
2: Oh, Frau Spezi will heim. Jetzt aber schwipp, schwapp ins Auto.
0: Aus, Schluss, Amen. Ab jetzt.

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0: So, sind wir wieder da. Ja, schön, dass so viel nach der Pause noch da sind. Freut uns ganz arg. Wir kommen zum Lied, wegen dem überhaupt fremde Menschen hin und wieder zu uns kommen. Ein Lied, das uns übers Internet ein bisschen verfolgt, über dieses Facebook und YouTube und WhatsApp. Ja, das heißt so, das ist eine schwäbische App, weil man wartet ja die ganze Zeit, dass es Bing macht, oder? Und was viele gar nicht wissen bei ihm jetzt folgende Lied, bei Aber mir reicht's. Erstens, dass das Publikum in der Regel das besser singen kann als mir. Ist ja, wie gesagt, wir sind halt Laien, wir spielen das nicht, wir sind es aus Überzeugung. Und zweitens, um was geht's da eigentlich? Ihr müsst euch vorstellen, Silvester. Silvester, 23.55 Uhr, das ist doch der Zeitpunkt, wo Männer immer so besinnlich werden. So kurz vor Jahresende, da kommen immer so philosophische Sätze wie Schatzi, Schatzi, nächstes Jahr wird alles anders. Alles. Noch weniger Alkohol, gesundes Essen und Sport, Schatzi, Sport. Wir werden wieder jung und fit und schön. Und wenn man sich dann am 2. Januar, also wenn die Supermärkte wieder aufhören, daran noch erinnern kann und sich dann so ein riesen Fitnessgerät kauft, die es ganz zufällig zum Jahreswechsel in den Supermärkten gibt. Und wenn man dann dieses Fitnessgerät konsequent, wie meine Frau und ich, täglich, manchmal sogar mehrmals täglich, im Keller als Kleiderständer benutzt. Für alle, die das nächste Lied. Und wie gesagt, wir freuen uns ganz arg, dass der Fred-Jürgen Bulach da ist vom Mundart Radio, der versucht, das heute aufzunehmen. Also ist heute eure Chance, auch mal im Radio zu kommen. Singet kräftig mit.
1: Singet kräftig mit. Ihr kennt es ja doch besser wie wir.
0: Viel Spaß.

0: Αβοχάνι.
1: Σεις. Dir wisset's. Du?
2: Jetzt erklär denen mal, dass in ein paar Wochen der 10. September ist. Ich weiß, der Hochzeitstag. Ist am Tag nach dem Geburtstag von unserer Tochter und die erinnert uns immer dran. Möchtest du noch mal eine Chance?
1: Ja, krieg ich noch eine.
2: Okay, wenn wir so kurz vor dem Hochzeitstag sind.
0: Am 10.9. haben wir...

0: Thank you, sir.
1: Danke. Ich hoffe, euch geht's noch gut. Mir schon. Wir haben hier nämlich in der Umkleide sogar Gummibärle. Das ist jetzt, man erlebt auch ganz andere Dinge. Ich wollte nur sagen, uns geht es hier prima, wir haben brutal viel Spaß. Wie gesagt, es ist tatsächlich bloß ein Hobby und es macht wahnsinnig Spaß, wenn ihr ein wenig lacht, wir gut versorgt sind. Jeder hat so ein schönes Hobby. Und nur als Tipp, es hocken immer wieder Chöre da hin, sonst irgendwelche Leute, die auch singen. Das Ganze ist bloß durch Zufall entstanden. Und nehmt euch einen Tipp mit, wenn es euch bitzelt, noch probiert es. Macht es euch wach, wer hätte denkt vor 20 Jahren auf einer blöden Weihnachtsfeier aus einem Lied, dass man irgendwann 2 Stunden Auto fährt und wildfremde Leute Eintritt zahlt, um das zu hören. Das meine ich jetzt im voller Ernst. Wenn ihr manchmal denkt, jetzt probiere ich mal was aus und andere sagen, oh, was sagen da Leute, ey, scheiße drauf, probiert es. Glaubt gar nicht, was manche Sachen passieren können, was entstanden kann. Aber ich bin vom Thema abgekommen. Mich hat es voll erwischt. Volle Kanone. Weil ich liege auf der Couch, denke mir nichts Böses, war eigentlich zu faul zum Weiterzeppen. Ja, dann habe ich halt Eurosport drin gehabt und da sind sie wieder gesprungen durch unsere Großstadt. Stundenlang und dann Marathon, ich glaube es war Hamburg. Und normalerweise hätte ich weiterzeppt, aber das war mir zu anstrengend. Ich habe es halt drin gelassen und normalerweise denke ich immer, Gott, wie kann man 42 Kilometer am Stück springen in einer Stadt, wo es so gute Straßenbahnen gibt. Und plötzlich habe ich gewollt, jetzt ist sie da, die Midlife-Crisis, weil plötzlich macht es klack und ich denke, da muss ich auch mal mitlaufen. Ich habe gedacht, ich will Marathon laufen. Das meine ich auch. Und dann war mir klar.
2: Jesus Gott, jetzt ist es soweit.
1: Hallo, ich bin mittlerweile in der Ansage.
2: Ich kann beim nächsten Lied mitmachen. Ich krieg mein Kleid nicht mehr zu. Das hat mir passt.
1: Ja, super, aber ich bin gerade mit. Jetzt haben wir sehr, das ist schon mit. Ja? Pass auf, Bianca, jetzt pass auf. Das ist ein Missverständnis. Das ist relativ schnell erklärt. Du musst das Kleid auf links tragen, weil du bist 38, Dresdner geht's.
2: Du bist wie meine Freundin dahinter in der Kabine.
1: Wieso? Was ist mit denen?
2: Jede weiß mal etwas anders.
1: Zum Anier?
2: Ja. Und im Monat kannst du 1000 Euro für Heftler ausgehen. Voll mit leckeren Diät-Tipps.
1: Das ist der Diät. Jetzt ist es eng und dreckig.
2: Das ist jetzt voll egal. Voll mit leckeren Diät-Tipps. Nach dem Motto, schlank und sexy, ohne Verzicht. Das glaubt nie. Ich glaube das nicht.
1: Okay, also pass auf. Das klingt jetzt wirklich dramatisch, aber bei der Christine hat es mit der Torte auch schon geholfen. Wie gesagt, der Therapeut sagt immer, mach ein Lied raus, lass es raus. In dem Fall schlage ich vor, wir machen was in Moll.
2: Moll?
1: Also, weil Moll so traurig klingt. Guck mal. Weil ich hätte jetzt auch von der Tonlage her A-Moll vorgeschlagen. Das hat auch nichts mit Körbchengröße zu tun. Muss man probieren in A-Moll.

So, aber wir kommen wieder zu was Eigenem. Wir haben nämlich gedacht, wir müssen unseren Horizont erweitern. Weil wir waren ja schon vor einem Jahr hier in Straßdorf und haben gedacht, oh Gott, was soll jetzt noch kommen, gell? Straßdorf, praktisch Woodstock von der Schwäbischen Alb. Ja, also wir sind hier raus und denkt, eigentlich können wir jetzt aufhören, was soll noch kommen, gell? Dann hat Tini gesagt, weißt du was, lass uns unseren Horizont erweitern. Und ich dachte, okay, irgendwo wird schon was sein, wo man rauchen kann. Ich sagte, nein, also meditiere. Also ich sagte, komm, wir gehen nach Indien, findet unsere innere Mitte, meditiere und versuche so neue Ideen, neue Einflüsse. Wir waren uns gleich einig. Dann hat Babs mitgekriegt, worum es geht. Und sie war als einzige von uns schon in Indien und hat gesagt, du Tine, Indien, meditiere, heißt 12 Stunden Klappe halten. Und dann haben wir uns spontan für Afrika entschieden. Und Ender macht denkt, vielleicht können wir von dieser Lebensfreude und so, von diesem wuchtigen Gesang ein bisschen was lernen. Hinter einen Workshop gemacht mit afrikanischen Frauen und hat im Prinzip natürlich auch Gastgeschenke mitgenommen, kofferweise Trollinger. Und hat zwei Sachen gelernt. Erstens, auch afrikanische Frauen singen nicht dauernd nur von Rassentrennung, Unterdrückung, sonst irgendwelche schlimme Dinge. Nein. Die singen tatsächlich, wenn sie uns erzählt, vom Alltag, was sie gerade lockt, Loch im Socker, weiß der Geier was, singen von allem. Und was noch viel wichtiger war, als wir dann zusammen gesungen haben, spätestens nach dem dritten Viertelle hörst du afrikanisch und schwäbisch kaum noch unterscheiden. Und es geht so weit, dass wir beim nächsten Lied, das wir von dem Workshop mitgebracht haben, ist ein sehr kurzes Lied, aber sehr intensives Lied mit einer unglaublich emotionalen Aussage. Schon selber nicht mehr wissen, ob das jetzt afrikanisch oder schwäbisch ist. Viel Spaß dabei.

Aber wir haben noch was ganz anderes gelernt auf dieser Reise. Und zwar überall, wo man herkommt auf der Welt, kennt jeder Deutschland, Süddeutschland und weiß gleich Süddeutschland, Porsche, Mercedes. Das Thema haben wir ja schon durch. Aber man stellt fest, egal wo man auf der Welt in den Supermarkt geht, man findet deutsche Produkte, die jeder nutzt und jeder mal. Und dann ist plötzlich ganz traurig, wenn man überlegt, dass es Menschen gibt, die, fällt mir so ein wenig schwer drüber zu sprechen, die nur Zellstofffabrik Waldhof schaffen. Denn jeder nutzt es und keiner kennt die Firma, was herstellt. Und deswegen haben wir da in Afrika mit denen, die haben das auch so gemacht, und dann haben gesagt, kennen wir Zellstofffabrik Waldhof? Gesagt, ist traurig. Und deswegen haben wir gedacht, wir nehmen uns dem Thema an.

wie Werbung. Ist aber nicht so gemeint. Und damit ihr glaubt, dass das kein Werbesong ist und wir kein Geld dafür kriegen, zeige mir in der nächsten Strophe, dass Zewa erstens nicht nur immer hilft, also es hilft nicht immer, und auch, dass Zewa sogar schon in der Bibel vorkommen ist.

0: Sehr, das Kleid lässt sich nicht mehr steigern, das heißt, wir kommen zum letzten Lied und das ist natürlich die Gelegenheit, sich endlich zu bedanken. Fangen wir mal einfach ganz vorne an. Die Idee, dass wir wiederkommen dürfen, das passiert nicht so oft. Dass jemand sagt, wir holen dich nochmal. Vielen Dank, Gesa und dein wunderbares Team für die Idee, für die Organisation, Kartenverkauf, für die Bewirtung von uns. Also wie gesagt, du allein kannst nicht machen, du hast angelehrt, du hast aber super Menschen um dich rum, wo da mitarbeitet, vom Essen, vom Team, für die Betreuung vor allem. Erstmal vielen Dank an die und dein Team, dass es überhaupt möglich macht. Vielen Dank, es hat uns sehr gefreut, auch an der Fred-Jürgen Bulach, dass er unsere Show heute vielleicht aufgenommen hat, obwohl es bloß die Hälfte schwäbisch ist. Und im Laufe des Abends selber erst mal gemerkt, dass wir auch hochdeutsche Titel haben. Ich hoffe, es hat ihm trotzdem gefallen. Also vielen Dank, bin mal gespannt, ob er es jemals sendet. Bin also wirklich gespannt, wenn es euch auch interessiert, was draus geworden wird. Er hat ja Zettel da nahegelegt. Auch er hat ein leidenschaftliches Hobby, auch er hat eine Frau daheim, die gerade wartet. Er macht wirklich schwäbisches Radio, wo nur schwäbische Sachen kommen, vom Wolle Krivenek bis über... Fehlerparty vielleicht eines Tages, wo wir groß sind. Also an dich vielen Dank und jetzt muss es ja bringen, gell? Spätestens jetzt muss es bringen, gell? Okay. Vielen Dank aber an euch, liebes Publikum, weil ohne euch wären wir heute definitiv nicht da. Ihr habt Zeit investiert, ihr habt Geld investiert, ihr habt gelacht, was für uns das Allergrößte ist. Natürlich kriegen wir auch 3,50 Euro Gage und was zum Essen, aber wenn ihr lachen tätet, wäre es für die Katz. Und das ist das, was uns im Prinzip antreibt. Ist ja, wie gesagt, nur ein Hobby, ein wunderbares Hobby. Und ich bin davon überzeugt, wenn ihr mit uns bloß halb so viel Spaß gehabt habt, wie wir mit euch, na, hint ihr schon einen super Abend gehabt. Aber die eigentliche Message kommt jetzt immer gemeinsamer schöner Schlusssatz und der heißt folgendermaßen: Das Leben ist kurz.
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2: Küsst langsam.
1: Liebt echt.
3: Und lacht, so oft es geht.
0: Genau. Aber ich sehe immer, jetzt hat die Frau, die Frau an der Säule, die hat jede Pointe bis jetzt verstanden und jetzt guckt sie total.
2: Ja, das ist auch, das gibt es ja auch noch in einer Frauenübersetzung.
0: Okay, in einer Frauenübersetzung, ja, okay, sag mal.
2: Genau.
1: Das Leben ist kurz.
2: Also mach die Reise.
1: 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Und isst die Torte.
0: Im nächsten Lied kommt aber gar keine Torte vor.

0: Der Italiener und ein Hund und der Italiener und die Frauen.
1: Ja, das war jetzt ein Übergang, du mein Leben schon.
0: Hund, Frauen und ja. Beide sind. Ja, okay. Vier Weiber haben jeder Heim und ein Hund, Selavi. Der einzigste, der keine Haar auf dem Kopf hat, bin ich. Und trotzdem schiebt man es eigentlich auf mich.

Und stellt euch vor, ihr seid eingeladen, um 8 Uhr geht es los und 10 nach 8 Uhr steht sie immer noch in der Dusche, in der Unterwäsche.

Nun zu einem selten gewählten Thema, der Italiener und die Streuobstwiese.

Vielen Dank. Und jetzt Handy gemäht und es ist Abend geworden, es ist Nacht geworden und ich bin mit dem Fahrrad da gewesen. Gott sei Dank hat einer davor kurz vorher noch investiert.

Abendtanz. Mädel, wie man Peter Fiedler. Lori, danke schön. Unser Lori an der Gitarre. Er hat die Band eigentlich gegründet. Das Gründungsmitglied Norbert Vogel an der Gitarre. 30 Jahre.

Vielen Dank und möglichst wenig solche Nächte für jede und jeden von uns.

0: Parkplatz wieder. Und Ulmer Spatze, Ratze, Ratze, ha? Und
1: Ulmer Spatze, Ratze, Ratze,
0: ich hör nix.
1: Ulmer Spatze, Ratze, Ratze,
0: jetzt. Und sauber. So, jetzt haben wir es gleich geschafft. Wenn euch das Lied rum. Aber ein haben wir noch.

Ja, aber. Tolle Rundmacht. Super, Luca. Danke.

0: Neulich.
1: Das will jetzt gar nicht mehr hören. Doch noch ein paar Schwaben dabei.
2: Ein paar?
1: Sonst singe ich es halt für dich.
2: Oh ja.
1: Seht ihr, wie der sich noch freier kann.
2: Ich komme halt noch freier.
1: Neulich fahre ich mit dem Zug nach Schorndorf, rufe da auf und merke gar nicht, dass ich im Automat eine Karte nach Stuttgart kaufe. 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

0: Dragri Nui Nui.
1: Hold it.

0: Candy.
1: So, an alle Motorradfahrer, der Sound, der jetzt kommt, das ist eigentlich für die Schrauber der Sound schlechthin, gell? Die coole Langhaarige. Es gibt natürlich auch andere gute Motorräder, aber der Sound ist einfach einzigartig. Da muss ich gar nicht so viel dazu sagen. Hört euch an, unser Harley Charlie!

0: Vielen Dank.
1: 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Schlängelt sich viele Bächle und fließt durchs Land, das im Volksmund liegt.

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Mein Hegebirles Geist ist für mich auf dieser Welt der allerschönste Ort. Vielen Dank.

0: Ja, du, wenn wir den Sternenhimmel, hast du glaubt, machen wir nicht, aber wie wär's denn mit der Rosemarie dann? Ha? Ja, haben wir doch
1: Ja,
0: zumindest
1: gut,
0: ein
1: Hubert
0: bisschen,
1: K.
0: dann haben wir doch zumindest ein bisschen Hubert K.
1: Betzinger muss schon sein, warte mal, ich muss
0: Bisschen
1: gucken.
0: Betzinger, ja.
1: Das ist leider nicht in Zählung.
0: Auch nicht.
1: Wir hatten auf meinem anderen Konzert mal ein Running Gap, da war tatsächlich eine Taste an dem Klavier verstimmt. Und ich habe dann panisch versucht, diese Tonart zu vermeiden. Das ist leider nicht immer geglückt. Böse Zunge behauptet, man hätte keinen Unterschied gehört.
0: Das war ich nicht.

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das Gitarrespiel von meinem Kollegen. Fast nicht jeder Ton, der war daneben. Shit. Ha, noch grad shit. Das ist es.

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Saumäßig, ja. Das ist es.

0: Und deshalb ist der Schwabe in der Welt so beliebt.
1: Gerade wegen dem leicht kritischen Ansatz. Ade.
2: Gute Nacht.
3: Herr Stiegle, das geht zurück auf die Zeit, wo das Städtle Munderkinge auf der Alpober von den Franzosen belagert worden ist. Die Munderkinger, die haben sich damals recht tat- und schlagkräftig und erfolgreich gegen die Franzosen gewehrt. Und der Sänger und Baumeister Fritz Jeremias hat die Strophe gesammelt und die sind später noch erweitert worden und am Schluss ist dann eine Märzviecherei rausgekommen.

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0: So, das war jetzt die besagte Belagerung und jetzt kommt die besagte Viecherei. Mein Hinnenstall ist oben leer und unter ist nix drin.
1: Und unter ist nix drin.
0: Na scheiß mir auch keine Hahn im Kopf.

Jetzt ist vorbei, wir haben nichts mehr. Sie ist alles gesungen und fast alles gesagt. Und wir hoffen, es hat euch auch ein bisschen gefreut.

0: Tschüss.
1: Ade. Ciao, Leute.
0: Vielen
1: Ade.
0: Dank. Ciao. Ciao, Leute. Ade.
2: Ein Wahnsinn, ein ganz, ganz langsames Teil. Und das heißt. Das heißt, da hinne Diebe. Ja. Das ist jetzt so. Das habe ich mir auch gefragt. Was hat da hinne Diebe mit hinne zum tun? Da gäbe es natürlich noch die Frage, wenn es mit Henne zum Do hat, sind auch die Henne Henne oder sind sie Dusse? Aber in meinem Fall sind weder die Henne Diebe, noch sind die Henne Dusse. Die Henne sind nämlich Henne im Hühnerstall. Aber ich bin nicht bei den Henne, sondern ich bin hinter sozusagen. Ne? Hinter drüber, hinten drüben. Ne? Also Henne Diebe. Aber Henne Diebe zwischen Henne und Hase.

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strage ich mit meinem Mädel. Okay, komm, guckst mal weg. Da brauchst du nicht alles gesehen. Ne? Tennis schlafen und Hasen. Schlafen halt mit offenen Augen, aber sie sehen nichts. Gleich eine Diebe. Oh, oh. Zwischen Hennen.

0: am Schreiben in die Taschen und in die Seiten und rette uns in unser Verderben und unser Finanzielles. Das Lied heißt, wie es mir einmal gruselte. Und zwar hat Alice damit angefangen, dass ich mal im Kino war. Der Film war wirklich nicht schlecht gemacht. Er hieß Die Kettensägenschlacht. Da waren Leute mit Kettensäge. Die haben sich überhaupt nicht mögen. Sich bloß in Zeitlupe bewegt und sich dabei noch die Köpfe abgesägt. Sich gegenseitig Bäuch aufgeschlitzt. Meterweit ist Blut hochspritzt. Es war ein Hauen, Stechen, Raufen. Ihm ist halbe Auge ausgelaufen. Doch die Moral von der Geschichte wirklich gruselt. Hat's mich nicht.
1: Nein, hat's dich nicht.
0: Nein, hat's mich nicht.
1: Nein, hat's dich nicht.
0: Nicht vor 5 Sekunden lang hat's mich auf nur Minimum gegruselt. Dann war der Streifer endlich aus und ich bin aus dem Kino raus und hock mich in mein Auto rein und schalt auch gleich mein Radio ein. Da höre ich einen Mann rausschwätzen.

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1: Gänsehaut.
2: Gänsehaut.

0: Jetzt kommt es zum Thema, was uns alle ärgert, zum sehr ernsten Thema, nämlich Männer und Frauen. Ja. Für viele Männer ist ja Autofahren auch wie Sex. Ja, die Frau hockt teilnahmslos daneben und schreit die ganze Zeit, nicht so schnell, nicht so schnell. Und dann immer die Vorurteile. Wo es immer heißt, wir Männer seien nicht sensibel. Natürlich sind wir Männer sensibel. Wir Männer haben Gefühle. Du musst auch wissen, wo du suchen musst, aber dann. Ja, wir Männer haben viele Gefühle. Viele verschiedene Gefühle. Wenn du jetzt zum Beispiel als Mann, deine Schwiegermutter, in deinem nagelneuen Porsche eine Schlucht runterstürzen siehst, na, sind es gemischte Gefühle. Nee, aber sonst sind wir Männer unheimlich sensibel. Also ich sowieso. Ich bin ja also brutal, das ist. Ja, meine Frau ist nicht zu mir hergekommen und hat gesagt, Schatz, tätst du eigentlich, wenn ich sterbe, auch wieder mit einer anderen Frau schlafen? Und ich sage, Schätze, dafür musst du doch tot sein. Ja. Hallo. Ist doch sensibel, oder? Ja. Dagegen meine Frau, die ist ja knüppelhart. Die ist knüppelhart, die kennt gar nichts. Neulich war wieder die große Diskussion über Sterbehilfe. Und dann mit meiner Frau auch drüber unterhalten. Dann habe ich gesagt, Schatz, wenn es bei mir mal so weit ist, dass ich von irgendwelchen elektrischen Geräten abhängig bin und von irgendwelchen Flüssigkeiten aus der Flasche, dann will ich nämlich, schalt's ab, neue Ruhe. Was macht sie? Steht auf, steckt meine Playstation aus und leert mein Bier weg. Herzlos! Und wo hat es angefangen, der ganze Scheißdreck? Im Paradies. Da hat doch der ganze Scheiß schon angefangen bei Adam und Eva. Ich sag's euch, Adam und Eva, wenn das Chinesen gewesen wären, dann wären wir heute noch im Paradies. Die hätten Äpfel hängen lassen und Schlangen fressen. Ja! Oder wenn Schwaben gewesen wären, die hätten gedacht, mustet. Aber neu jetzt müssen wir durch unsere Beziehungen. Jetzt sind wir der Scheiß. Aber die Frau hat dafür gebüßt. Sie büßt heute noch. Natürlich. Warum kriegten die Frau ihre Tage? Als Eva damals mit dem Apfel da gestanden ist, kam der Herr und hat gesagt, Eva, dafür musst du bluten. Was hat Eva gesagt? Kann ich auch in Rate zahlen? So. Das ist wieder typisch Frau. Deswegen hat Gott die Frau auch zuletzt erschaffen. Dass ihm keiner reinschwätzt. Ja. Das Fegele auf der Arche mit dem Zweigle im Gischle, was war's denn? War's ein Männle oder ein Weible? Ah, natürlich, ein Männle, ein Weible kann nie so lange der Schnabel halten, dass der Zweig drinnen bleibt. Got it! Und meine Damen, ich muss euch auch enttäuschen. Gott ist keine Frau. Gott ist ein Mann. Ja? Wenn man die Bibel ganz genau lesen, wenn nämlich Gott eine Frau wäre, dann wäre es letzte Abend mal eine Tupperparty gewesen. Die heilige drei Könige hätte nicht Gold, Würre und Weihrauch gebracht, sondern Handtasche, Schuhe und einen Gutschein von Douglas. Und nach dem Satz, und es werde Licht, wer gleich kommen, ja Heidenei, wie sieht's denn da aus? Dann wäre Gott eine Frau gewesen. So. Ja, ist so. Ich habe jetzt noch ein Originalgespräch mitgebracht. Und zwar von Adam und Gott. Ja, das hat sich damals im Paradies wirklich so zutragen. Ich habe auch nichts dazu dichtet. Es ist original, passet auf, ging damals folgendermaßen. Adam sprach zu Gott. Herr,
1: Die Gefährtin, die du aus meiner Rippe erschaffen hast, ist ein Traum. Und im Bett, da ist sie eine Granat.
2: Das habe ich gemacht, damit du sie liebst.
1: Und sie hat so schöne Haare.
2: Das habe ich gemacht, damit du sie liebst.
1: Und kochen kann sie auch.
2: Das habe ich gemacht, damit du sie liebst.
1: Aber Herr, wenn du so ein tolles Wesen erschaffen kannst, warum ist sie noch so blöd?
2: Das habe ich gemacht, damit sie dich liebt. Sicher.
0: Ja, meine Damen, wir Männer, wir kennen vielleicht nicht vieles gleichzeitig. So wie ihr. Multitasking. Das sind wir Männer nicht. Ja? Wir Männer können auch bloß eure Sache machen. Deswegen machen wir Männer aus Autoradio leise, wenn wir uns irgendwo verfahren haben.
1: Ja.
0: Machen wir wirklich. Ja. Wir müssen da hören, wo wir nachfahren. Das ist er. Ja. Nee, vieles gleichzeitig geht nicht. Aber uns auf eure Sache konzentrieren. Und etwas zu 100.000% machen. Uns in etwas fest beißen. Das kennen wir Männer super. Fernsehen zum Beispiel. Wir Männer, wir gucken kein Fernsehen. Wir Männer, wir werden zum Fernsehen. Und wenn meine Frau dann irgendetwas von mir will, dann höre ich von weitem so aus der Sphäre so ein Quietschen. Und es kommt immer näher. Und wird immer aggressiver, bis es noch direkt neben meinem Ohr ist. Ich weiß genau, dass du mich hörst, wenn ich mit dir schwätze. Sag ich, Mensch, was ist denn? Und sie, nix. Und schon ist wieder Krach im Haus, weißt du? Weil sie denkt ja jetzt wieder, dass mir der Fernseher wichtiger ist als sie. Und ich bin aus dem Fernseher auftaucht. Wegen nix. Nix. Und ich war gerade Chuck Norris in Expendables 2. Chuck Norris, hä? Mädels, das ist noch ein Mann, oder? Chuck Norris. Der kauft sich kein Honig, der kaut Biene. Ja. Das ist Chuck Norris. Chuck Norris tät sich auch nie zum Pipi machen nachhocken. Nein, das ist ein Stehpisser. Das ist ja der Urstreit zwischen Mann und Frau, das Nachhocken beim Pipi machen. Meine Frau und bei mir war das genauso. 3 Wochen, nachdem wir zusammengezogen sind, ist sie zu mir gekommen und sagt, Schatz, du gehst ruhig mal ins Klo putzen. Sag ich, warum ich? Sagt sie, ja weißt, ich soll ich in der Nebe. Und ich sag, ja halt mal, du hockst, das ist keine Herausforderung, kann jeder. Ich muss das 12er-Ehrle heben, weißt du? Ja. Aber ich gebe es zu, ich bin jetzt auch geläutert. Ja, ich hocke jetzt auch. Ja. Danke. Ja. Männer, wenn ihr es noch nie ausprobiert habt, macht es mal. Es ist gar nicht schlecht. Weißt du, du hockst so, es ist so schön gemütlich, es ist so schön leise, du lässt ihn so ins Wasser reinhängen. Was denn? Man hat ja Sanders oder was? Nein, also. Nee, also ich hocke jetzt bloß noch. Bloß bei der Deutschen Bahn, da mache ich es nicht mehr. Da bin ich auch mal an der Weiche hängen geblieben und sei dann. Das hat gezogen. Ich bin ja verheiratet, habe ich euch ja vorher gesagt. Und ich muss sagen, als Verheirateter, ich bin jetzt froh, dass ich meine Frau habe. Ja, weil ich weiß so, als Lediger, das ist kein Leben, oder? Nee, das ist kein Leben, weißt du, von einem Nest ins andere. Leid, ich war in so viel Kleiderschränk, dass ich mit allen Mutter pardu bin. Das ist schlimm. Na, ich habe das schon genossen, wo ich noch Single war, natürlich, wa? Ja, ich weiß, manche sagen, nein, sowas mache ich nicht. Ja. Bei vielen Ledigen kommt abends vor dem Eischlaufen nur das Sandmännchen. Aber bei mir war das anders. Ne? Und dann, manchmal ist es ja so, wenn dann der Macker heimkommt von der Tussi und du bist bei der, dann musst du weg. Dann musst du schnell weg. Das ist mir einmal passiert, da habe ich keine Zeit mehr zum Anziehen. Da habe ich rausgemissen zum Balkon. Ja? Es hat gesäucht wie Sau draußen. Ich zum Balkon und mit dem nackten Arsch in Brennnesseln. Es ist nicht lustig. Oben hat es gesäucht, hinten hat es brennt. Ja? Und ich hole in den Brennnesseln, Scheißdreck, wie komme ich jetzt da wieder raus? Da ist so eine grobe Jogger an mir vorbeigejoggt. Aber ich denke, das ist deine Chance. Ich aus der Brennnessel raus, hinten an. Dreht sich einer rum so. Nappet. Sag ich, nappend. Guckt er, sagt er, Jogger zieh immer nackig. Sag ich, ja, ist gesund. Guckt er wieder, so. Und immer mit Kondom. Sag ich neu, bloß wenn's regnet. Ja. Nee, deswegen bin ich froh, dass ich jetzt eine Frau habe. Weißt du, da bist du auch aufgeräumt. Bist weg von der Straße. Ja. Und, aber ich bin ja clever. Weißt? Wenn ich auch samstags geheiratet, montags war ich im Buchgeschäft, bin ich rein und gesagt, grüß Gott, ich hätte gern das Buch Der Mann, der Herr im Haus. Hat die Verkäuferin gesagt, Märchenbücher im zweiten Stock. Ja. Ich habe es trotzdem gekauft. Männer, Freunde, Kollegen, wenn ihr das Buch noch nicht gelesen habt, lese das Buch. Das Buch ist super. Bringt euch bloß nichts. Ja, ich habe auch gleich versucht, das bei meiner Frau anzubinden. Da bin ich zu einer und gesagt, Weib, du machst mir heute Abend ein exquisites Vier-Gänge-Menü. Mit einem super Nachtisch. Danach gehen wir ins Nest. Und in der Bunga-Bunga-Party. Und zwar so, wie der I das will, gell? Danach lässt mir ein Bad ein. Tust mir den Buckel waschen. Zehennägel schneiden. Und dann gehe ich ins Heia-Bettele. Dann ich gesagt, dann weißt du, wenn mich morgen früh anzieht und frisiert. Sagt sie, ja, der Leichenbestatter.
3: Ja, pass auf, neulich sind wir zusammengeguckt, haben zurückgeblickt auf unser Dorf und auf unser, auch auf die fabelhafte Karriere vom Körnerwilli natürlich, pass auf. Sind wir zusammengeguckt in diese Wirtschaft, pass auf, wer war dabei? Mein Nachbar war dabei, meine Frau war dabei, ich war dabei, die WVF war dabei. Die WVF, die Witwe vom Franz. Also der Franz, der hat vor ungefähr 2,5 Jahren, hat er an einer roten Ampel einen tödlichen Herzinfarkt gehabt. Und das ist halt blöderweise auch noch über die rote Ampel drüber gerollt und dabei geblitzt worden. Der Franz war die erste Leiche, die in Flensburg 3 Punkte bekommen hat. Die WVF hat dann natürlich gegen diese 3 Punkte Beschwerde eingelegt, weil der Franz, wo er ja geblitzt worden ist, nicht mehr am Leben war. Dann hat es aus Flensburg nochmal 3 Punkte gegeben, weil er tot Auto gefahren ist. Laut Straßenverkehrsordnung ist unlebendig Autofahren verboten, weil du hast als Leiche einen sagenhaft verlängerten Bremsweg. Man hat in Frankreich noch posthum hat man ihm den Führerschein aberkannt, wegen der Wiederholungsgefahr oder was weiß ich. Und neben der WVF ist ein neuer Lebenspartner gesessen, der Kaiser, Hermann Kaiser. Der hat bei uns am Marktplatz diese große Versicherungsagentur. Und um den mal zu beschreiben, der ist zum Beispiel wahnsinnig abergläubisch. Der hat Angst vor zerbrochenen Spiegel. Der geht unter keiner schwarzen Katze durch. Der ist dermaßen abergläubisch, der bezahlt sogar in seinem Betrieb seine Angestellte kein 13. Monatsgehalt. Also, er ist ja arg knickrig, muss man schon sagen. Selbst neulich, vor anderthalb Jahren ungefähr, da hatte er eine Lebenskrise, wollte sich umbringen, noch schon in den Garage gegangen, hat die Tür geschlossen, hat einen Schlauchzoger vom Auspuff ins Mageninnere, hat sich reingesetzt, die Fenster hochkurbelt, aber dann hat er es mental nicht geschafft, aufgrund des hohen Benzinpreises der Motor auszulassen. Dann ist er hocken geblieben und hat darauf gewartet, also verdurstet. Aber nach zwei Tagen hat dann die WVF gefunden und ihm eine Flasche Sprudel verkauft. Und seitdem sind die beiden ein Paar. Und momentan führen die zwei einen Musterprozess gegen das Ordnungsamt, weil dem Kaiser ist mit seiner Oma was Ähnliches passiert wie der Witwe mit dem Franz. Und zwar ist die Oma gestorben und hat er beim Bestattungsunternehmen angerufen und gefragt, wie da jetzt genau vorzugehen sei. Und der Bestatter hat gemeint, also er kommt jetzt zunächst mal vorbei und holt die Verstorbene ab. Aber der Kaiser hat gesagt, na, er bringt es lieber selber vorbei und spart dadurch die Überführungskosten. Und dann hat er die Oma auf den Beifahrersitz verfrachtet, ist losgefahren, natürlich recht zackig und sofort geblitzt worden. Dann gab es vom Ordnungsamt zwei Bußgeldbescheide. Einen wegen überhöhter Geschwindigkeit und einen, weil die Person auf dem Beifahrersitz nicht angeschnallt war. Der Kaiser hat dann in einem Brief ans Ordnungsamt die Frage aufgeworfen, ob die Anschnallpflicht auch für Tote gilt und wenn ja, warum? Also seine Argumentation ist so grob, dass Anschnallen in dem Sinn nichts bringt, wenn du ohnehin bereits nicht mehr am Leben bist. Dass im Gegenteil die Verletzungsgefahr eher abnimmt, je mehr du tot bist. Dann gab es vom Ordnungsamt als Antwort einen dritten Bußgeldbescheid wegen ungenehmigter Leichenbeförderung. Dann hat der Kaiser Beschwerde eingelegt dagegen, da gab es einen Prozess, dann hat er verloren, dann gab es eine Wiederaufnahme, Berufung, Revision, Petition, alles hat er mit Pauke und Trompete verloren. Aber der Kaiser hat hinterher gesagt, er hätte den Prozess schon gewonnen, ihm sind nur die Instanzen ausgegangen. Immer statt etwa, ne?

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0: zu und überlege, was die anderen jetzt wieder über mich denken können. Ach, so blöd, wie kann man so blöd sein, hä?
1: Der Bauer Huber und seine Frau tunt übers Feld spazieren gau. Da sieht der Huber seine Kühe. Die Zenz ist scherig, aber wie? Die Kuh besteigt der andere gleich. Man merkt, die plant eine Schweinerei. Da hat der Huber eine Idee. Du, Erika, wer das itche? Schau mal, die Kühe, du solche Sache, würd ich gern auch mal wieder machen. Sei Frau schaut ihren Bauer an und nickt dann Richtung Ehemann. Sie sagt, ja klar, du, wegen mir. Es sind ja schließlich deine Kühe.
2: 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Künstler aus dem Schwabeländle. Herzlich willkommen zur weiteren Sendung von Mundart Radio stellt vor. Für die heutige Sendung war ich mal wieder auf der Schwabebühne in Aschberg. Dort hat Helga Bicker alias Frau Nägele mit ihrem neuen Stück Da schnallst ab Premiere gehabt.
3: Hallo, heute bin ich bei der Helga Bicker.
4: Hallo.
3: Die Frau Nägele, sie hat heute die dritte Premiere schon.
4: Richtig.
3: Das Programm heißt Frau Nägele, da schnallst ab, weißt du, gell?
4: Das heißt, es heißt da schnallst ab, aber der Untertitel ist Die Welt verblödet.
3: Ah, gut, da bin ich auch gespannt. Ja, wie kommt man auf so ein Thema?
4: Du, durch ganz normale Beobachtung des Alltags. Es ist wirklich so gewesen, wie ich am Anfang von dem Programm auch erkläre, dass ich morgens beim Kaffee trinken gesessen bin, aus der Tageszeitung ist das Mediamarktblättchen rausgekommen und ich habe nicht mehr erkannt, was auf den Bildern abgebildet war. Irgendwelches digitales Zeug, aber zu was und was das ist. Und die Erklärungen, die noch da dabei gestanden sind, die haben mir einfach auch nichts gesagt, weil das bloß eine Aneinanderreihung von, was weiß ich, Buchstaben, Zahlen gewesen ist. Mhm. Und dann geht's eigentlich noch. Wir werden zugemüllt mit Ausdrücken, mit Sätzen, die vollkommen inhaltsfrei sind und die uns gar nicht weiterhelfen. Und das habe ich dann ein bisschen beobachtet im Laufe der Zeit und dann ist mir das einfach in ganz viele Bereiche aufgefallen und das greife ich eben dann in dem Programm auf.
3: Ja, das klingt ja recht spannend. Und ich habe jetzt vorher bei der Probe nur kurz was über Ärzte gehört. Was hat denn das zu bedeuten?
4: Ja, weil ich da auch die komischste Erfahrung gemacht habe bei den Ärzten. Ja. Zum einen tatsächlich einen italienisch angehauchten Orthopäden, der aber ganz kernig ist und im richtigen Leben auch ganz schönes Schwäbisch schwätzt. Das ist wirklich eine Marke, aber weil der eben einen italienischen Namen hat, den ich jetzt aber nicht sage, selbstverständlich, war das so für mich so glatt, ein Urschwab und dann unter einem Italiener stellt man sich eben immer so was Martes vor. Also dadurch bin ich auf ihn gekommen, auf seine Person und dann eben Erzschwab, so ein richtiger Raubaut, so ein wirster Kerle. Das hat eigentlich Unfallarzt zeigt in seiner Art noch, den sieht man ja auch noch, dass sie so ein bisschen grobschlächtig sind, gell? Und dann habe ich gedacht, das muss ich da auch verarbeiten, weil du erlebst Dinge im Laufe deines Lebens, das muss irgendwie auf Bühne.
3: Ja, wirklich spannend, was da heute Abend auf uns zukommt. Unsere Hörer werden dann sicher auch noch der ein oder andere Ausschnitt hören, dann, wenn ich die Sache sende.
4: Genau.
3: Was mich jetzt noch interessiert, jetzt gibt ja auch noch eine neue Marke. Frau Nägele à la carte.
4: Genau.
3: Auf der Schwabenbühne. Mhm. Was versteckt sich da dahinter?
4: Ja, also ich habe ja hier schon ein paar Mal auftreten dürfen in der Schwabenbühne und ich muss ganz ehrlich sagen, das ganze Team, die sind alle so lieb und so nett und ich habe mich vom ersten Moment an hier sehr wohl gefühlt.
3: Kann ich mir vorstellen, ja.
4: Und ich habe mir dann aber schon seit längerem Gedanken gemacht, dass ich einfach auch mal irgendwo so eine Art Heimstätte haben möchte für meine Auftritte und dort meine eigenen Programme mache, aber gern einfach auch mal Gäste einlade. Mhm. Und irgendwann habe ich mir dann getraut und habe mit Werner Müller hier, der ist ja der Vorsitzende vom Schwabenbühnenverein, den habe ich mal angesprochen und habe da offene Türen eingerannt. Und dann haben wir miteinander eben dieses neue Format entwickelt, das unter dem Titel läuft, die Schwabenbühne serviert, Frau Nägele à la carte. und das à la carte. Das soll natürlich zum einen mal zeigen, dass das ein sehr gemischtes Programm ist mit den unterschiedlichsten Künstlern, die da auftreten. Zum anderen soll es aber auch gleich verdeutlichen, dass es doch auf einem relativ hohen Niveau ist. Dass es also keine Schenkelbatscher-Programme sind, sondern wirklich gescheite Leute, die da auftreten. Natürlich auch Musiker, mit denen ich dann hier gemeinsam auf der Bühne stehen werde. Und da haben wir die erste Vorstellung ja auch schon gehabt.
3: Ja, und kommt es dann alle 2 Monate oder wie oft kommt es dann? So wie es gerade reinpasst bei der Schwabe-Bühne, oder?
4: Ja, sie nehmen dann natürlich schon Rücksicht drauf, dass es in ihren Spielplan reinpasst, weil die treten ja auch mit 3 Stücke im Jahr auf. Die haben ein wirklich super Ensemble. Und da möchte ich mich einfach eingliedern, ohne dass ich diesen Programmablauf aufmische. Aber es gibt tatsächlich Termine, fast so über das Winterhalbjahr, fast monatlich dann. Über den Sommer wird ein bisschen eine Pause sein, aber das ist ja zunächst einmal in der Testphase und wir haben jetzt einmal das Programm gemacht bis in der Mai.
3: Suchst du die raus, die Künstler, oder darf die sich bei dir bewerben?
4: Also bisher habe ich sie natürlich rausgesucht, weil ich das ja erst einmal ins Laufen bringen möchte. Und ich habe aber auch ganz viele, die ich tatsächlich noch in petto habe, die ich wirklich hier zu mir einladen möchte. Aber selbstverständlich, wenn jemand interessiert ist, darf er sich auch gerne mal bei mir bewerben.
3: Ja, mal gucken, vielleicht kommt ja übers Radio jemand.
4: Genau.
3: Ja, und ansonsten bin ich jetzt gespannt auf den heutigen Abend und freue mich drauf und wünsche natürlich für die Premiere toi, toi, toi.
4: Vielen Dank.
2: Und jetzt wünsche ich euch viel Spaß mit dem Ausschnitt aus dem Programm.
5: Und dann haben die den Abschluss gebracht, dann haben die mir von versammelter Mannschaft einen Gutschein überreicht zu einem Wellness-Wochenende, dass ich mich in meinem Alter wieder regenerieren könnte. Ich und Wellness. Fitness, Wellness, Badness oder was? Ha ja, Leute, stellt euch mal mich vor bei Ayurveda oder Thai Ginseng. Gut, vielleicht nur bei Kamasutra. Und dann haben die mich auch noch ins Ausland geschickt. Nach Baden-Baden. Ja. Unterbracht war ich dann in einem Spa-Hotel. Ich hätte mir gleich denken können, dass Erika und Waltraud nicht viel Geld für mich ausgeben. Ja. Da ist vor allem am Essen gespart worden. Ganz kleine Portionen. Obwohl, das hat sich nachträglich dann tatsächlich als Glück rausgestellt. Weil am ersten Abend hat es gleich ein Süppli gegeben. Das war eine Brennnessel-Löwenzahn-Melange mit Quinoa-Samen und Agar-Agar-Schüss. Es hat genauso geschmeckt, wie es ausgesehen hat. Nach Froschleich. Der Hauptgang war dann ein Tofu-Crumble mit Islandmoos, ja, und Bergkristallnebel. Dazu ein Deziliter Infused Water, wahlweise mit Litchi, Papaya oder Kumquat-Essenz. Der Nachtisch aus Kefirbällchen mit Heuschreckenmarinade habe ich mir aber gleich gespart. Ich habe das Etablissement verlassen und bin in Baden-Baden in der Hirschnei. Und dort habe ich mir einen riesen Jägerschnitzel bestellt mit Bräuden, Nudel und gemischtem Salat. Dazu ein Viertel Rotwein, 2, 3. Und zum Abschluss auch noch so eine Art Infused Water, nämlich ein Kirschwässerle. Merkst du das auch? Gell? Dann ist mir's einfach gleich wieder gut gegangen, gell? Die Nacht habe ich einwandfrei geschlafen, das war super. Und am anderen Morgen haben dann die Anwendungen angefangen. Zuerst Kneipptreten, gell, wo du so in Wasser da umeinander tappst wie ein Storch. Kommt man sich nicht blöd vor. Schlimmste war aber, dass das Wasser derart kalt war, dass ich bis zum Nabel schockgefroren war. Wo ich da anschließend pinkeln haben müssen, hat es in der Kloschüssel geklappert. Dafür habe ich noch mittags in einen vollkommen überheizten Meditationraum rein müssen und auch auf so einen Schragen liegen wie dortmals beim Tortellini. Ja? Aber eingeschlafen bin ich da nicht, weil aus dem Lautsprecher ist so eine Entspannungsmusik rauströpfelt. Kennt ihr das? So. La la la la bling, La la, zwitscher, zwitscher, la la, Wellenrauschen, pling, pling, pling, pling, pling. Das macht mich aggressiv. Das ist Folter. Wellness Guantanamo. Ja, ehrlich, da ist mir von der Zeier bis zu der Haarspitze ein Überdruck entstanden. Und den habe ich mit Mühe und Not wieder zurückhalten können, indem ich mir ein schwäbisches Tantra vorgesprochen habe. Om nom dom rom om nom dom rom om nom dom rom om nom dom rom om nom dom rom. Masati! Jetzt mal geschrien. Leck dich. Habe einen Herzschlag gekriegt wie ein Kolibri. Ja, ich war fast vom Herzkollaps. Und warum? Weil so ein Schnarrwurst auf mich aufgekopft ist. So ein Teimuge da. Ja, sei die zu mir. Hallo, liebe Flau, mein Name ist Salte Lotusblüte und ich mache Massage, dass Flau sich sehr wohl fühlen. Welli, Welli. Ja, scheiße, Welli, Welli. Sadomaso war das. Ja, das war Muskelreiteleid. Schlimmer, wie es mein Bruder früher mit mir gemacht hat. Mir war jede Muskelfaser verbogen, wo die nach einer Stunde aufgehört hat. Ich habe 2 Stunden gebraucht, bis ich wieder in meinem Zimmer da oben war. Und zum Abendessen bin ich noch schon gar nicht mehr runter. Gut, wegen dem Essen sowieso nicht, gell? Aber Gott sei Dank habe ich ja in meiner Reiseapotheke immer auch ein Notfallmedikament, nämlich eine Flasche Limburger. Ja, das kannst du immer gut erwähnen, gell? Die habe ich noch ausgetrunken und habe auch ganz passabel geschlafen. Aber am anderen Morgen war an einen aufrechten Gang nicht zu denken. Aber nicht wegen dem Wein. Ja, ich war ein Fläschchen Limburger trinken können, gell? Nein, Leute. Ich war grün und blau von oben bis unten. Ich habe einen Muskelkater gehabt wie Zau. Wo es bei mir an der Zimmertüre geklopft hat, habe ich auf Hand und Fies Nummer bemissen. Draußen ist dann die Filialleiterin von dem Sparhotel gestanden, gell? Wo die mich gesehen hat, sagte die, oh oh, da schlage ich die Suspension der Wellness-Applikation vor. Wir gehen gleich über zum Creative Image Changement. Was haben Sie gesagt? Nix Wellness, Schönheit. Und bevor ich noch irgendetwas sagen kann, haben die mir in den Rollstuhl reingesetzt und haben mich zum hauseigenen Friseur gefahren. Der ist in einem Wellengang um mich rumgeschwänzelt. Dann sagt er, ach, dieses furchtbare Blond, das passt doch gar nicht zu Ihrem Typ. Ich schlage ein rassiges Herbstlaubrot vor mit blauen Nuancen in Karibiksträhnchen. Typ schwäbische Madonna. Sie werden sehen, das passt. Es hat nicht passt. Der hat mir zwar in einer 4-stündigen Sitzung mein ganzes Blond rausgeätzt, aber noch nichts anderes mehr reingebracht. Meine Haare sind stärker geworden und vom Kopf wegstanden. Und dann sagt er, gut, dann ändern wir unsere Pläne und nennen die Kreation Last Days of David Bowie. Ja. Da ist wieder Leben in mich reingekommen, mein lieber Jolie. Ja? Aus dem Rollstuhl raus habe ich den alles geholt und habe den Nausdäffel zum Tempel. Da hat sich die Frequenz von dem seinem Wellengang verdreifacht. Kaum war der draußen, schon kommt eine Visagistin. Ja. Zuerst habe ich gedacht, ach Gott, hat die ein Herpes? Aber war Herpes? Botox? Moi, je m'appelle Michelle und ich werde sie aufhübschen. Aber Madame, ich sehe, dass sie eben eine tiefe Furchen in ihre Haut hinterlassen. Ja, dann denk mal, tiefste Furchen siehst du gar nicht. Wir brauchen ein Traitement spezial und ich beginne mit einer Peeling. Und dann hat die mir mit einer Art Winkelschleifer einen Sandmatsch auf dem Gesicht verteilt. Ich hab denkt, mir kommen meine Backenknochen raus. Das Ganze ist anschließend mit einer Essigessenz abgewaschen worden. Das hat mir Poren aufgerissen wie Vulkankrater. Und dann ist losgegangen mit No Age Foundation und Make-up, Age Plus Lipgloss und Eyeshadow, Age Plus Lash Magnifier und Brightening Concealer, Age was weiß ich was alles. Zum Schluss habe ich ausgesehen wie frisch vom Christopher Street Day. Aber Michelle war begeistert. Oh, Madame, quelle beauté, et au revoir, à la prochaine. Ja, du mi au. Aber du war draußen, wer kommt? Die Fashion Lady. Ja. Die hat mir dann verschiedene Klamotten angehoben. Die habe ich aber gar nicht mehr recht gesehen unter dem Fund Lash Magnifier auf meine Augen. Dazu sagen, habe ich auch nicht mehr viel können, weil meine Gesichtsmuskulatur unter 2 cm Brightening Concealer versteift war. Sie hat mir dann halt irgendetwas erzogen und hat mich dann endlich in Ruhe gelassen. Und wo ich gefühlt nach einer Ewigkeit wieder zu mir gekommen bin, habe ich erst mal Gesichtsmuskeltraining gemacht und habe mir Grand Canyons in mein Make-up reingesprengt. Dann habe ich den Lash Magnifier von den Augendeckel gekratzt und dann erst mal wieder meine Brille aufgesetzt. Und dann habe ich gemerkt, dass ich gar nicht allein in dem Raum war. Mir gegenüber ist nochmal eine Frau gesessen. Und du hinsi scheinst auch unter der Herrekit, gell? Die hat eine ähnliche Brille aufgehört wie ich. Aber ansonsten... ein pinkfarbenes Mini-Röckle mit einem idiotischen Karibik-T-Shirt. Und glitzernde Heels. Ich hätte mich zu Tode lachen können, ehrlich. Ich habe zu der gesagt, ja, was haben sie denn mit ihnen gemacht? Ja? Miss Piggy geht in Disco, oder was? Und die hat auch gelacht, ja? Die hat auch gelacht. Das war ich im Spiegel.
2: Wenn ihr mehr über Frau Nägele erfahren wollt, könnt ihr auf ihrer Homepage gehen unter frau-nägele mit ae.de. Dort findet ihr auch Termine, wann sie wo auftritt.
6: Ich bin Michael, der mit der Brille. Meine Freunde nennen mich Chopper, aber ich habe keine. Ich bin Löwe. Meine Eigenschaften sind selbstvertrauend, mutig, aristokratisch. Meine Hobbys sind Frauen.
7: Ich bin Ernst. Ich bin Widder. Ich bin launisch, jähzornig und ungeduldig. Alle raten mir von einem Abenteuer ab. Doch nur ich allein kann wissen, wie dringend ich Abwechslung brauche. Ich liebe Frauen. Ob blond, ob schwarz, egal, nur gut aussehen müssen sie.
8: Ich bin Micha, der Benjamin der Gruppe. Mein Sternzeichen sind die Fische. Ich bin feinfühlig, friedfertig, heiter, gemütvoll. Mein Hobby ist Frauen.

Ich komme ja jetzt direkt von einer Vorlesungsreise durch arabische Länder und die halbamtliche arabische Zeitung Al-Ahram schreibt über mein dichterisches Schaffen. Das muss ich Ihnen vorlesen. Achmach Haidam Lachamadam Dai. Andam Hamdam Nadamachata Almanana Haimadam Haimadam Dam Ham Achmadam Mahadam Alamacham. Sie eine bessere Kritik habe ich noch nie bekommen.

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Manchmal, da erwischt eins Schicksal hart. Und besonders hart in Fällen, in denen man zum Beispiel auf Handwerker angewiesen ist. Mir ist sowas passiert mal mitten im Winter.

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1: 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Was es ist meistens einerlei. Hauptsache, dass es recht dramatisch endet. Zum Beispiel. 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

Warum der Shakespeare völlig recht gehabt hat mit Romis und Schulis frühem Tod. Wer von euch hat sich nicht schon mal gefragt, warum der William Shakespeare auch noch Romy und Julie hat sterben lassen? Weil eigentlich war da schon genug Blut verspritzt worden. Fragen können wir ja nicht mehr. Aber am Ende hat er den zwei vielleicht ein trübsinniges Leben ersparen wollen. Stellt euch einmal vor, die Sache wäre so verlaufen, wie es eigentlich jetzt sein soll. Der Romy betritt das Zimmer, in dem Julia schläft. Sie wacht auf, man fällt sich den Arm und dann haut man ab vor deine fanatische Familie. Einmord hätte der Romy allerdings noch immer auf seinem Gewissen gehabt. Auf jeden Fall einer zu viel. Polizei hätte vermutlich alle Register gezogen. Rasterfahndung, Kontrolle vom Bahnhofsklo, Hubschrauber-Einsatz und alles, was dazugehört. Romy und Julie auf der Flucht. Ohne ein einziger Pfennig. Ohne ein Bleibe und ohne ein Häusle. Beide haben ja nichts gelernt. Außer, dass sie in der Bundesliga und in der Landesliga auskennt haben. Aber such mal damit einen Job. Es hätte auch nicht lang gedauert und die beiden hätten jenseitsmäßigen Krach miteinander gehabt. Am Ende wäre Julie noch hochschwanger gewesen und hätte nicht mal was Gescheites zum Essen oder zum Trinken gehabt. Schließlich hätte man vielleicht nur den Romy geschnappt. Dafür wäre natürlich Gwiester Paris von Blaubeira verantwortlich gewesen. Und na? Romy als Mörder im Gefängnis und sie verheiratet, aber trotzdem ohne Mord. Vielleicht wäre ja Julie noch wieder heimgegangen, reumütig, hätte sich scheiden lassen und der Selle Paris geheiratet. Der hätte noch Romys Kind als ihr eigenes ausgegeben. Irgendwann na, wäre der Romy rausgekommen aus dem Gefängnis, weil lebenslänglich heißt ja ungefähr 14 Jahre, und na? Der Buh von der Julie wäre mittlerweile 14 Jahre alt und der Romy hätte mit einem Gentest feststellen lassen, dass er eigentlich eher der richtige Vater ist. Sein Sohn, vielleicht wär's ja auch ein Töchterle, hätten sich aber inzwischen an der alte Paris als Papa gewöhnt und wären mordsmäßig deprimiert, dass ihr eigentlicher Vater ein Mörder sein soll. Und Julie? Der hat inzwischen das Leben in Blaubeuren mit einem Beamten als Mord gefallen. Der Romeo war zwar wieder frei, hat seine Frau und sein Kind gehabt, aber die nichts mehr von ihm wissen wollen. Ein Hitzkopf war er halt immer noch. Es ist ihm das Messer im Sack aufgegangen, der Paris

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1: Erotik aus der Ferne. Der Liebeskummer, und das weiß ja jeder, ist einer von den allerschlimmsten Macken. Wer Liebeskummer hat, wird immer bläder. 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

Damin und ich, wir waren sehr gut befreundet. Wir haben uns früh kennengelernt in unserem Leben auf der Entbindungsstation vom Maria-Hospital. Und dann sind wir zusammen später in den Kindergarten gegangen, wir sind zusammen in den Schulen gegangen, Fußball gespielt, zusammen Ausbildung gemacht. Wir waren wirklich dicke Freunde, der Armin und ich, wir waren so dick. Und dann hat der Armin sich aber vor kurzem was erlaubt, was unsere Freundschaft abrupt beendet hat. Von jetzt auf nachher Schluss. Ich sage, Armin, du bist für mich nicht mehr existent. Ich habe glaube existent gesagt, aber wenn du Wut sagst, halt manchmal existent. Auf jeden Fall hat die Geschichte geht folgendermaßen. Wie Sie sich vielleicht vorstellen können, ist ein Sänger meiner Qualität sehr reich, das stimmt auch. Ich habe ein großes Anwesen in Bernhausen mit Golfplatz, Tennisplatz, Swimming, was du halt so brauchst, und auch ein Swimmingpool. Und jetzt habe ich im Sommer vor kurzem eine Party gegeben, eine Poolparty gemacht und habe natürlich der Armin eingeladen, das war mein bester Kumpel. Und da erlaubt er sich was, was wie gesagt, ich wiederhole mich bewusst, unsere Freundschaft abrupt beendet hat, was der Armin sich da erlaubt hat. Im Original von den Commodores, im Original heißt es Night Shift, also Nachtschicht.

0: stand auf meinem Liegestuhl, direkt am Swimmingpool und hat reingeschippt. Vielen Dank!
1: Großartiges Publikum. Großartig. Vielen herzlichen Dank.
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Also, komm heim, ein schwäbisches Stück über die Schönheit des Zuhause und wie es doch da woanders auch schön ist, aber doch einfach nicht ganz so schön wie daheim. Komm heim! 1, 2, 1, 2, 3, 4.

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Jagger hat es gehört. Jagger hat überall Ohren gehört. Er hat gemeint, das sei ein altotterschwanger Rentierjäger, Geheimgesang aus dem 5000 vor Christus. Hat ein Lied draus gemacht, der Segel. Das ist mein Ding. 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Es geht um die kaufsüchtige Frau, nicht um Jagger. 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

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Wie sieht's aus, people? Do you like Reggae? 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

0: Reggae, Reggae.
1: Dankeschön.
0: Super, vielen Dank.
2: Ja, hier in Feuerzeit, wir schreiben unsere Geschichte selber. Und da überlegt man immer, mit was kann man den Menschen zum Lachen bringen heutzutage. Und da ist uns Apotheke eingefallen. Weil wir haben in einem Städtle eine kleine Apotheke und da hat so ein netter Apotheker und der erzählt Geschichten. Und da erzählen wir euch jetzt eine davon. Viel Spaß. Heimat, du weißt was?
3: Ich verschnaufe hier nämlich.
2: Ja. Ja,
3: du lachst, weil ich bin das ganze Städtle gesprungen. Wenn du so gesprungen wärst, dann hättest du auch nicht mehr verschnaufen. Jetzt.
2: Grüß Gott, Herr.
3: Meier.
2: Meier.
3: Großes M und kleine Eier. Ja.
2: Ja.
3: Gell, so sein.
2: Jetzt, Herr Meier, wie kann ich Ihnen denn helfen?
3: Das ist recht, junge Frau, ja, dass Sie da sind.
2: Ja, freilich.
3: Sie, ich wollte Sie fragen, sind Sie in dem Laden da hinten Komponent?
2: Sie meinen kompetent?
3: Ja, oder so, ja.
2: Ja,
3: oder
2: natürlich.
3: So, ja.
2: Ja. Oh, natürlich.
3: Das ist recht, junge Frau, ja.
2: Was hätten Sie denn gemacht?
3: Weil ich wollte fragen, ob es bei Ihnen da in der Apotheke so, helf mir, wie heißt das? Ja, die so wie Gradna-Tablette geht.
2: Was möchten Sie?
3: Hat die so wie Gradna, gell, Talia?
2: Meinen Sie Viagra?
3: Oder so, ja, oder so, ja, ja.
2: Ja, das sind wir schon da.
3: Oh, gucken das Sie. Ist recht, ja.
2: Natürlich ja. Immer das.
3: Ah, ja.
2: Sie, eine Pille vor dem Verkehr lädt auch im Alter das Gewehr.
3: Du weißt, war noch nicht einmal 4, 5 Stück. Du, noch, ja, noch wird schon einer helfen, gell? Ja, das ist recht, junge Frau. Ja. Dann sind wir es nachrichten,
2: jawohl,
3: gell?
2: Das
3: wunderbar.
2: Sonst noch ein Wunsch?
3: Ja, Sie, noch wollte ich Sie fragen, haben Sie so Einlagen in die Hose, ne?
2: Ja.
3: Wisst ihr, wenn man inkompetent ist?
2: Sie meinen Inkontinent.
3: Oder so, ja.
2: Gucken Sie, das haben wir da.
3: Oh, haben Sie
2: diese Größe oder größer?
3: Nein, Sie da nämlich die ganze Packung. Mit Sie, das kann man ja immer brauchen.
2: Das brauchen wir immer natürlich.
3: Ja, das dann sind wir auch herrichten.
2: Ja, das sieht Ihnen alles.
3: Das ist recht, junge Frau.
2: Ja.
3: Ah ja, gut, ja.
2: Sonst noch ein Wunsch?
3: Ja, Sie, was ich Sie auch noch fragen wollte.
2: Ja.
3: Haben Sie so ein, wie sagt man da, das Schwab sagt, so ein Schmutz? Also ein Schmutz halt.
2: Ein Schmutz?
3: Ein Salb.
2: Eine Salbe, ja, das haben wir da.
3: Ein Salb.
2: Für was hätten Sie es denn braucht?
3: Zum Einreiben, wenn man wund ist.
2: Ah, da brauchen Sie ja Wund- und Heilsalbe.
3: Ja, oder so.
2: Gucken Sie,
3: ja,
2: das habe ich Ihnen da.
3: Ha, ja,
2: ganz dünn auftragen, die hilft Ihnen.
3: Aber da tut man eine Portion drauf und dann läuft das.
2: Ja,
3: genau. Wie heißt es, wie viel hilft viel, gell? Ja. Oder? Da, guck, du ihn nicht da, du machst es auch so, gell? Ah ja, sie ist ja. Das dann sind wir auch herrichten.
2: Genau.
3: Das ist recht, junge Frau.
2: Alles.
3: Ja. Neu, Sie, was ich Sie auch noch fragen wollte,
2: ja.
3: Haben Sie etwas für mein Rheumatismus?
2: Rheumatismus?
3: Ja, haben Sie da etwas?
2: Ja, da haben wir ein Schmerz gegeben. Haben Sie da Schmerzen?
3: Ja, mit dem Reismatis habe ich mal leer.
2: Ja, das ist auch ein altes schwäbisches Wort.
3: Ja, sage ich doch, Reismatis. Ja.
2: Gucken Sie, da habe ich Ihnen ein Schmerzgel.
3: Oh, ja.
2: Das hilft Ihnen.
3: Da tue ich auch eine Portion drauf, noch passt
2: so
3: es.
2: Oh, ja.
3: Das dann sind wir auch herrichten.
2: Ja, natürlich.
3: Oh, das ist recht, junge Frau.
2: Genau.
3: Ja. Ah, ja.
2: Noch einmal alles.
3: Neu, Sie?
2: Noch nicht.
3: Na, wollte ich Sie noch fragen, haben Sie auch, Herrschaft, wie heißt denn das? Ja, genau, Komodome in meiner Größe. Ja.
2: Sie möchten Kondome?
3: Ja, oder so, ja, oder so, ja.
2: In Ihrer Größe?
3: Ha, ja, sollte ja passen, oder? Gell? Ja. Das ist ja blöd, wenn das Ding nicht bei ja, es
2: nein,
3: passt.
2: So viel ich sehe, haben wir das nur in Einheitsgröße.
3: Ja, was gibt's da? Wie viel? Wisst ihr immer? Ja,
2: einzeln gibt's die nicht. Die gibt's in 6,
3: aha,
2: 12 oder 24.
3: 24. So machen wir es, ja.
2: 24 Stück?
3: Ja, so machen wir es, ja. Gell?
2: Ja, die muss ich in dem Lager holen.
3: Ja, das passt schon, das dann zum Herrichten.
2: Ja,
3: gell?
2: Das ist richtig. Oh,
3: das ist recht, junge Frau. Oh ja, das ist gut, ja.
2: Sonst noch etwas?
3: Ja, noch wollte ich Sie noch fragen, haben Sie Heftpflaster am Stück?
2: Heftpflaster? Ja, natürlich, das haben wir am Stück, gucken Sie her. Wenn ich eine Hautfarbe ist.
3: Was gibt's
2: oder
3: da
2: eines, wenn Sie einen Verband machen.
3: Da nehmen wir beides mit, das können wir auch immer brauchen.
2: Ja,
3: gell?
2: Das haben wir wohl.
3: Das dann können. Sind wir auch herrichten.
2: Ja, das
3: oh, die junge Frau, das ist recht, junge
2: genau.
3: Frau. Ja, das ist recht, ja.
2: Noch etwas?

0: was mit nennen, gell? Also mach jetzt
1: gut.
0: Meier. Großes M und kleine Eier, ja.
1: Sie, jetzt habe ich Ihnen doch alles hergerichtet, ja. Und Sie nehmen jetzt gar nichts mit.
0: Oh, das habe ich Ihnen noch gar nicht erklärt. Wissen Sie, es ist so, ja. Ich bin doch jetzt schon 89.
1: Ach was.
0: Ja, ja, du und ich heirate nächste Woche nochmal.
1: Ah, schön, ja. Ja.
0: Und dann habe ich gedacht, ich lasse bei Ihnen da in der Apotheke den Hochzeitstisch machen.
1: Hochzeitstisch. Man glaubt's ja nicht. Ja, das wissen die Jüngeren, da man nimmt sowas, ein Hochzeitstisch ist. Aber in meinem Alter weiß man das schon noch. Ja, ich sage immer, Alter schützt vor Liebe nicht, gell? Zum Doktor kommt der alte Meier und sagt, ich gebe noch lang keine Ruhe, ich hau jetzt bald meine Hochzeitsfeier und gang schon auf die 90 zu. Meine Braut kann's kaum verwarten. Du isch recht rassig, ja, ich weiß. Drum frage ich Sie, Herr Doktor, könnte es schaden, eine Hochzeitsnacht ganz heiß? Der Doktor ringt mit seinen Händen und sagt, mein lieber Meier, das könnte tödlich enden, die Nacht nach so einer Feier. Der Meier nimmt's gelassen und sagt ganz lässig cool, ach was, Herr Doktor, es wird schon passen. Wenn sie das nicht aushält, stirbt sie wohl. Ja.

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Der hat uns Lieder gemacht. Die hören wir immer wieder. Und singen sie auch richtig gern. So, und jetzt singen wir es mal richtig.

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0: Halt einmal, das bin ich selber, glaub.
1: Grüß dich, Servus, hey, schau das her, Kusch, hey, ich sollte dir was zeigen, das du unbedingt sehen.

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1: Neulich zu Abend habe ich Kollegen getroffen. Chips haben wir gegessen und Wein haben wir gesoffen. Gelandet sind wir dann beim Thema Nummer 1. Wie schaffe ich es am besten, eine Frau zu verführen? Gibt es ein Grundrezept?

Schön, schöne Einwände. Danke.

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0: Wir haben unsere Perücke leider im Übungskeller liegen lassen, deswegen machen wir heute einen skandinavischen Reggae, ist das okay? Are you ready for Reggae Musica? Are you ready for Skandinavia Reggae Musica? Kollege Frühauf, Skandinavia, Also, are you lässiger?
1: Ja, Mann.
0: Ja, Mann. Are we ready all together?

0: Danke!
1: Danke, danke, danke.
0: Skandinavische Reggae!
2: Herr Kapellmeister, geben Sie mir bitte ein solides E-Dur.
3: Meine sehr verehrten Damen und Herren, Sie erleben in die Attraktion Zung Sing Comedian Harmonists.
2: Vielen Dank, Ascher.

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Ein Chanson frais und nett. Heute Abend auf diesem wunderschönen, man wollte gerade mal in der Provence heute bei diesem wunderschönen, launischen Sommerabend. Auf dem Marktplatz in Biberach haben wir ein Chanson dabei aus der Côte d'Azur, wo wir in Südfrankreich auf Tournee waren. Oh Marie, dich vergesse ich nie, nur ein Kuss und dann war Schluss. Psch.

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den zweiten Platz belegt. Und als Belohnung, Ladies, dürft ihr auch in diesen Song wieder einsteigen. Und gerade da gefällt mir es natürlich ganz besonders, weil der Text ein bisschen komplizierter ist. Aber eure Männer wissen bestimmt, worum es geht, um welche Straße. Und die Frauen gehen da wieder rein. Meine Jungs helfen ein bisschen. Komm mit, Ladies. Lauter. Ich hör nix. Du, das ist los in der Herbertstraße. Die Männer steigen mit ein. Du, brauche nix sagen. Du, das ist los in der Herbertstraße. Geht es auch in laut? Nicht laut. Du, das ist los, in der Herbertstraße, jetzt aber laut.

Lass mir mal Ruhe, du dummer Kuh. Ich muss es euch sagen, es ist einfach ab und zu so, gell? Ab und zu sollte man im sogenannten Non-Voice-Kommunikationsverfahren miteinander kommunizieren. Ich kenne diese Geschichte schon, gell? Du, was hast du nicht? Bist du schlecht, was? Geschäft, scheiße, oder? Komm, sag doch irgendwas. Du leck mir doch, ich will bloß mal Ruhe, gell? Und dann wird bohrt und bohrt mit einem ganz feinen Bohr und zum Schluss gibt es ein jetzes Schnall, gell? Na Gott, irgendeiner aus dem Zimmer. Non-Voice-Kommunikationsverfahren hilft hier, gell? Absolut. Ja, das hört sich jetzt vielleicht, die Nummer hört sich vielleicht etwas frauenfeindlich an, aber ich mein's eigentlich bloß gut.

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0: 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Begreif's doch mal. Mir läuft's nicht mehr. Muss denn immer zuerst das Geschrei sein, Heiland Sack. Jedes Mal der gleiche Scheiß. Die Fragerei um jeden Preis. 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Ist das so schwer? Ich bin halt nicht, nein, ich bin ja nicht dein Teddybär, gell?

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0: Dankeschön. Die nächste Geschichte handelt von einem Baum. Von einem Baum, der sich super schön singen lässt, weil er so einen klangvollen Namen hat, so leicht über die Lippe rollt und holpert, dass man den Namen nur mit zwei Viertel gut aussprechen kann. Es ist der Mirabellenbaum. Und es wäre super schön, wenn ihr da ein bisschen mitsingen würdet. Der Chorus ist relativ einfach. Vielleicht kriege ich das zweistimmig noch, so wie der Micha und der Seppel. Ihr hängt euch einfach irgendwo noch. Mirabellenbaum.
1: Lied nun, das mir nicht von uns nicht geklaut wurde. Wir haben es ausgeliehen von einem Engländer von Dire Straits. Der hat, also Dire Straits hat eigentlich manchmal coole Texte gemacht, aber Kunde hat immer das Gleiche gesungen. Ja, egal, auf jeden Fall hat er immer gesungen, dass er irgendwie von früher, wo er mit seinen beschissenen Bands in der Blues abnudelt hat und Käuser auch zugehört hat, und am Schluss stehen sie düster blöd rum und Käuser hat sie beachtet. Das ist seine Story. Damit hat er auch viel Geld verdient. Aber es ist eine schöne Saxophon-Melodie. Die wollte ich unbedingt spielen. Deine komischen Tricks.

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eure Jungs so heiß, ich. Wir sind da oben ganz schön fleißig, verfaltet und deißig. In Lackleder scheiß ich. Da war er wieder. Hallo, hallo Fera. Hä? Aschberg. Kommt hier eigentlich jemand aus Aschberg? Alle.

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0: Stimmt zu mir. 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

im Zigarettenzünder. Ein Kurzschluss ist da bei der Alarmanlage gegangen. Jetzt reagiert der Airbag und schiebt mich bis zum Tank. Zwischen Tankentriegelung und Sitzhöheverstellung fühle ich mich jetzt wie Ketchup in der Sandwichfüllung. Ich versuche mich zum Befreien, weg versperre, wird touchieren, folgerichtig die blockierte Zündung reaktiviert. Und los geht unser Fahrt, draußen rennt der Händler mit, er hat seinen Kopf nämlich rechtzeitig aus dem Fenster rausgekriegt. Der hat sich verfangen in deine Sicherheitsschlaufe, die Höhen drinnen fluchen und draußen zügig laufen. Der Verkehrsfunk, der sich eben gerade zugeschaltet hat, wünscht allen seinen Hörern viel Spaß und freie Fahrt.

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0: Dankeschön!
1: Schätzle Kind,

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0: Ja, danke, liebe Leute. Aber ihr wisst ja, wir spielen da auch so ein bisschen die Gonzo-Classics von vor 10, 15 Jahren. Der eine oder andere kennt vielleicht unser schönes Liedlein, eine Ballade. Eine Ballade voller Sehnsucht, voller Trauer. Eine Ballade, wo man die Grünheit des Waldes spüren kann.
1: Ein Lied über die schönsten Gegenden von Baden-Württemberg, über den Schwarzwald.

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ihr seid geil. Wenn auch schon Leute geht, dann sind da ja geschumpfen wegen dem nie. Stimmt.

nächste Stück handelt von dem Glück in Germany, von dem, dass wir uns alle wohlfühlen, von dem Frieden, von der Freundschaft und vom Eierkuchen. Und diesem Glück, dem frönen wir jetzt im nächsten Lied. Eins, zwei, drei, vier.

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Machen wir eins. Eins, gut. Ich frage euch gar nicht, ob das die Fassung ab 16 oder die Fassung ab 18 ist. Ich weiß, ich will die Fassung ab 18 hören. Das würde mich auch wundern, nachdem keine Kinder mehr da sind, keine Kinder unter 18. Also, aber auf eigene Gefahr.

Ja, ich bin darauf vorbereitet, ganz ehrlich. Einen haben wir noch, ganz aktuell und naja. Knutsch mit mir, na werd ich zum Brad Pitt. So sagt der Frosch zur Königin und die macht da gleich mit. Batsch hat's gemacht und Queen wird fast verrückt.

0: Glaub's mir, glaub's mir. Jeder Mensch, jeder hat was. Jeder hat irgendeinen Tick. Irgendeine Macke, irgendeine Marotte.
1: Ich hab zum Beispiel Hunger.
0: Keiner ist vom Schicksal verschont. Zum Beispiel, nehmen wir mal zum Beispiel unseren Basser. Ist ein notorischer Nasebohrer. Und Schlagzeuger erst. Hat es sich ein, wie sagt man, ein Schlafwandler. Und Abschuss, also verstehst du, es gibt ja echt, zum Beispiel der Detlef hier, der ist sich...
2: Was hast du hier?
1: Echt.
2: Komm, gib mal das Ding hierher.
1: Das lag hier auf der Bühne
2: sexy,
1: rum.
2: Sexy.
0: Leck mich am Arsch, Detlef. Wie oft habe ich dir gesagt, du sollst das hier nicht lesen. Echte Sexpuppe. Stellt niemals Fragen. Und hat keine Ansprüche, außer Sex und Vergnügen.
1: Davon distanziere ich mich,
0: du, entschieden. Sagt er alles. Nicht hier, nicht hier. Meine kalte Muschi sehnte sich nach Ernsts Tauchsiedel.
1: Das ist aber jetzt hör auf, das war echt peinlich. Das lag hier auf der Bühne, mein Gott, man wird sich noch ein bisschen entspannen können. Ne?